0: Der Inbegriff von Spaß und guter Laune. Thomas Anders von Modern Talking über Whitney Houston. I wanna dance with somebody.
1: Das war so eine für mich so eine unbändige Lebensfreude, die dieser Song ausgedrückt hat. Es ist für mich auch vielleicht aufgrund des Videos, also die Erinnerung an Whitney Houston, in diesem Pink und so dieses Quirlige, das ist für mich musikalisch und optisch spiegelt das die 80er wieder.
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1: Im Studio Philipp Nützig. Die deutsche Nationalmannschaft ist in den USA angekommen. Der Flieger aus Frankfurt landete in der Nacht in Chicago. Dort steht am Samstag der letzte Test vor der WM gegen den Co-Gastgeber USA an. Danach bezieht der DFB-Tross das WM-Quartier im Bundesstaat North Carolina. Die Vereinten Nationen wählen heute einen neuen Weltsicherheitsrat und Deutschland will erneut in dem mächtigen Gremium am Tisch sitzen. Das wird allerdings knapp. Mit Portugal und Österreich gibt es insgesamt 3 Bewerber für 2 Plätze für westliche Länder. Die Asylzahlen in Deutschland gehen weiter zurück. Laut Bundesinnenministerium waren es im Mai rund 5.500 Anträge, der tiefste Stand seit 14 Jahren. Unterdessen werden die EU-Asylregeln weiter verschärft. Es dürfen Abschiebezentren in Drittstaaten außerhalb der EU eingerichtet werden. Tennisprofi Alexander Zverev ist dem Traum vom ersten Titel bei einem Grand-Slam-Turnier einen Schritt näher. Nach einem Sieg gegen den Spanier Rafael Jorda steht der Deutsche im Halbfinale der French Open. Zverev gilt mittlerweile als Favorit, auch weil viele andere Hochkaräter nicht mehr dabei sind. 80s
2: 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Wolkig ist es gerade fast überall und dazu zieht noch Regen durch, anfangs auch mal mit einem kurzen Gewitter, das lässt aber nach und verzieht sich weiter Richtung Norden und Osten. Die Temperaturen liegen aktuell zwischen 16 und 7 Grad. Heute bleibt's meist stark bewölkt, immer mal wieder gibt's Regen oder einzelne Schauer, ein Gewitter ist auch noch drin, maximal werden 17 bis 23 Grad.
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0: 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Tears for Fears, Everybody Wants to Rule the World.
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1: Im Studio Philipp Nützig. Deutschland will heute bei der UN-Vollversammlung in den Weltsicherheitsrat gewählt werden. Allerdings gibt es starke Konkurrenz. Auch Portugal und Österreich haben sich auf die zwei freien Plätze für westliche Länder beworben. Deutschland macht sich für Reformen in dem mächtigen Gremium stark. Arbeitsministerin Baas stößt mit ihrer Rentenidee auf Widerstand. Sie will, dass Beamte künftig in die gesetzliche Rentenkasse einzahlen. Die Union lehnt das als Koalitionspartner grundsätzlich ab. Auch der Beamtenbund bremst. Frühere Kommissionen hätten darin keinen Nutzen gesehen. Viele Kinder gehen ins Freibad, können aber nicht sicher schwimmen. Der Schwimmmeisterverband will deshalb eine Abzeichenpflicht für unter 16-Jährige. Die Freibadbetreiber sollen das prüfen, sagt Präsident Harzheim dem RND. Es geht um den Freischwimmer, also das Bronzeabzeichen. Die DFB-Elf bereitet sich ab sofort in den USA auf die WM in Nordamerika vor. Der Linienflug aus Frankfurt ist in der Nacht in Chicago gelandet. Für die normalen Passagiere an Bord gab es Trikots als kleine Überraschung. Das Team von Bundestrainer Nagelsmann testet am Samstag nochmal gegen den Co-Gastgeber USA.
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3: Wolkig ist es gerade fast überall und dazu zieht noch Regen durch, anfangs auch mal mit einem kurzen Gewitter, das lässt aber nach und verzieht sich weiter Richtung Norden und Osten. Die Temperaturen liegen aktuell zwischen 16 und 7 Grad. Heute bleibt's meist stark bewölkt, immer mal wieder gibt's Regen oder einzelne Schauer, ein Gewitter ist auch noch drin, maximal werden 17 bis 23 Grad.
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0: Ein ganz neuer Frauentyp, der mich inspiriert hat. Rahle Oberpichler von Paso Doble über Eurythmics. Sweet Dreams. Sweet Dreams are
1: made of these. Als ich die Eurythmics das erste Mal gesehen habe, da hat's mich einfach umgehauen. Annie Lennox ist für mich ein absoluter Umbruch gewesen. Dieser neue Frauentyp, ganz androgyn, ganz zurückgenommen, unglaublich intensiv, die Augen, toll. Das war so der Startschuss für mich, wegzukommen von diesem Girly-mäßigen, sondern einfach Mensch sein. Ich fand das so toll. Und dann natürlich auch noch die Musik. Wow!
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1: Im Studio Philipp Nützig. Die Vereinten Nationen wählen heute einen neuen Weltsicherheitsrat und Deutschland will erneut in dem mächtigen Gremium am Tisch sitzen. Das wird allerdings knapp. Mit Portugal und Österreich gibt es insgesamt 3 Bewerber für 2 Plätze für westliche Länder. Arbeitsministerin Baas stößt mit ihrer Rentenidee auf Widerstand. Sie will, dass Beamte künftig in die gesetzliche Rentenkasse einzahlen. Die Union lehnt das als Koalitionspartner grundsätzlich ab. Auch der Beamtenbund bremst. Frühere Kommissionen hätten darin keinen Nutzen gesehen. Die deutsche Nationalmannschaft ist in den USA angekommen. Der Flieger aus Frankfurt landete in der Nacht in Chicago. Dort steht am Samstag der letzte Test vor der WM gegen den Co-Gastgeber USA an. Danach bezieht der DFB-Tross das WM-Quartier im Bundesstaat North Carolina. Tennisprofi Alexander Zverev ist dem Traum vom ersten Titel bei einem Grand-Slam-Turnier einen Schritt näher. Nach einem Sieg gegen den Spanier Rafael Jorda steht der Deutsche im Halbfinale der French Open. Zverev gilt mittlerweile als Favorit, auch weil viele andere Hochkaräter nicht mehr dabei sind. 80s, 80s,
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3: Mehr Wolken als blau heute Morgen. Dazu fällt im Norden und Osten noch Regen, während im Westen schon wieder Schauer anklopfen, ab und zu auch mit Gewitter. Im Laufe des Tages zieht das Ganze langsam weiter, zwischendurch lockert's auch mal auf, insgesamt bleibt's aber wechselhaft nass. Die Höchstwerte liegen bei 17 bis 23 Grad. Morgen geht's mit Schauern und teils kräftigen Gewittern weiter, maximal bis 26 Grad.
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4: Mittwoch früh, schönen guten Morgen.
5: Guten Morgen, der 3. Juni.
4: Ja, und der ist gleichzeitig Weltfahrradtag. Ja, ich weiß ja nicht, wie es bei euch ist. Ich nehme immer vor, mehr Fahrrad zu fahren, aber jetzt steht's im Keller und dann muss der Reifen aufgepumpt werden und dann ist die Felge nicht in Ordnung. Aber ist ein guter Vorsatz schon mal fürs neue Jahr dann demnächst, nicht?
5: Ja, immerhin haben wir ja rund 90 Millionen Fahrräder rumstehen in Deutschland.
4: Und das heißt dann rein rechnerisch gibt es mehr Fahrräder als Einwohner.
5: Ja gut, aber rein rechnerisch gibt's ja hier bei uns auch mehr gute 80s-Hits als woanders. Also haut das schon hin.
4: Ja, also wir Rechenexperten. Jetzt machen wir Musik. The Romantics Talking in Your Sleep.

0: House Martins, Me and the Farmer. Ja, die Farmer sind schon lange wach heute Morgen. Schönen guten Morgen.
1: Guten Morgen, ihr Lieben. 80s ist an mit Peter und Marie.
0: Heute ist nicht nur Fahrradtag, sondern auch in den USA National Egg Day, also der nationale Eiertag, geht auf die alten Römer tatsächlich zurück, denn da gab es eine Hühnerepidemie, sie waren alle krank, die Viecher. Und dann gab es endlich wieder Eier und das musste natürlich gefeiert werden und das ist dann bis heute so geblieben. Also trinke ich heute glatt mal ein Eierlikör heute Abend. Ne?
1: Ich arbeite ja ganz hart an einem alkoholfreien Eierlikörrezept. Also wer mir da helfen kann, gerne mal eine Sprachnachricht
0: über die App. Das wäre doch mal was. Ja. Das wäre mal wirklich gut. Ja, Marie, viel Glück dabei. Dann sprechen wir uns wieder, wenn es soweit ist.
1: Ja.
0: Gleich gibt's aber das alles Wichtige, was heute so passiert ist in den 80ern. Und da kommt kein Ei mit. Da sind wirklich tolle Sachen dabei. Ein paar Minütchen haben wir aber noch. Vorher gibt's die Pet Shop Boys Suburbia.

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1: Herzlichen Glückwunsch, Denise Williams. Die Ex-Background-Sängerin von Stevie Wonder wird am 3. Juni 1950 in Gary, Indiana geboren. 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

0: und der neue deutsche Disco-Sound wird von Modern Talking verkörpert. Heute im Jahr 1985 entern Dieter Bohlen und Thomas Anders Platz 2 der deutschen Singlecharts mit
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0: Kurz 6. Einen schönen guten Morgen.
1: Hallo, Peter und Marie hier.
0: Gestern haben wir hier den Zauberwürfel gefeiert und ihr wisst ja, der Rekord für diesen Würfel, den zu lösen, den Rubik's Cube, liegt bei 3,08 Sekunden. Yang Wang, ein Chinese, hat das tatsächlich geschafft. Der könnte in der Zeit, wo wir euch gleich unseren Hit in den 8 Sekunden vorspielen, sogar fast dreimal den Zauberwürfel lösen. Das ist enorm.
1: Ich brauche gefühlt 20 Sekunden, bis ich den Würfel richtig in der Hand habe. Aber gut,
0: so geht's mir
1: ihr
0: auch.
1: Bekommt euer 8 Sekunden Spiel. Wer sich angemeldet hat, ist vielleicht gleich hier in der Leitung auf 80s, 80s.de.
0: Jo, in ein paar Minütchen. Vorher ABC, Poison Arrow.

0: Tatschi von Aha. Und wer Mittwochmorgen, schönen guten Morgen.
1: Hallo, Peter und Marie hier für euch und jemand, der sich angemeldet hat auf 80s80s.de, der nämlich jetzt mit uns spielen möchte. Und das müsste der liebe Reinhard sein.
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1: Hallo Reinhard, hier sind Peter, Ilman und Marie von 80s, 80s.
3: Ja, hallo.
1: Hi.
3: Ja, hallo.
0: Ja, ganz wunderschön, du hast ja gute Laune, super.
3: Ja, im Urlaub. Bei dem Wetter herrlich.
1: Ach toll. Reinhard, du kommst ja aus der heimlichen Achterbahnhauptstadt Norddeutschlands, ne?
3: Ja, ja.
0: Dann kommt wahrscheinlich immer gleich, ach, das ist doch, ne? Oder nicht?
3: Ja, ganz oft. Also viele, ja. Wenn ich jetzt ein bisschen weiter weg fahre Richtung Nordrhein-Westfalen, dann ist das schon nicht mehr ganz so bekannt.
0: Bist du denn Fan von schnellen Fahrgeschäften oder geht das an dir völlig vorüber?
3: Also früher ja, heute ist das nicht mehr so meins. Das kann ich nicht mehr so ab wie früher.
0: Schnell bist du hoffentlich trotzdem, denn wir haben ja nur 8 Sekunden. 8 Sekunden für unser Spiel.
3: Ah ja, okay.
1: Wir drücken dir die Daumen, dass es klappt.
3: Kano, Another Life.
1: Na, wir lösen mal auf. Reinhard,
0: alles
1: so
0: richtig.
1: Beeindruckend. Ich hätte meinen linken kleinen Zeh drauf verwettet, dass das heute in die Hose geht. Aber das Ding geht nach Soltau zu Reinhard. Du bekommst die Socken. Herzlichen Glückwunsch.
3: Ja, ich danke euch ganz herzlich und wünsche noch richtig viel Spaß heute.
0: Ja, das
1: Dankeschön,
0: war wie eine
1: auch.
0: Rasante Achterbahnfahrt. Alles Gute. Ciao.
3: Danke.
1: Tschüss.

0: Es geht auf 6 Uhr zu. Das waren Fox, The Fox mit Precious Little Diamond.
1: Hallo an diesem Mittwoch. Und wir denken heute an einen Schauspieler, der wäre 101 Jahre alt geworden. Und zwar Tony Curtis, der ja der Papa von Schauspielerin Jamie Lee Curtis ist.
0: Ja, Tony Curtis hat sich ja selbst ein Denkmal gesetzt durch den Film Manche mögen's heiß mit Marilyn Monroe. Das war wirklich ein grandioses Stück, was ich immer noch gerne sehe. Und in Deutschland ist er ganz besonders bekannt geworden durch eine Fernsehserie mit dieser Melodie. Zwei mit Tony Curtis und Roger Moore. In England ein absoluter Misserfolg, in Deutschland aber richtig, richtig erfolgreich.
1: Stammt zwar aus den ganz frühen 70ern die Serie, wurde aber in den 80ern andauernd wiederholt und das nicht ohne Grund, weil die richtig gut ist und deswegen kennen wir 80s-Fans die Serie auch.
0: Und richtig gut war sie vor allem durch die Synchronisation der Deutschen und das war vor allem Rainer Brandt, der das gemacht hat und das war so richtig schön schnorrig.
2: Es muss natürlich etwas Wunderbares sein, wenn zwei Oliven ganz behutsam aneinander plautzen, aber auf dieses tiefe Erlebnis werde ich verzichten.
3: Für mich nur Eier.
4: Sie werden doch kein Pärchen zerreißen.
3: Warum nicht? Das ist brutal.
4: Also zwei.
3: Sie werden es mir dereinst danken, glauben Sie.
2: Würden Sie sich gütigst aus meinem Getränk raushalten?
3: Eine.
2: Zwei.
3: Ich halte mich prinzipiell aus allem raus, aber nicht aus Ihren Drinks.
0: Die zwei, Curtis und Moore. Tony Curtis wäre heute 101 Jahre alt geworden und er hat es richtig gemacht, auf Fernsehen zu setzen. Dadurch ist er nämlich einer der reichsten Schauspieler in Hollywood geworden und hat gar nicht mehr nötig gehabt, irgendwas zu spielen, hat dann nur noch wohltätige Sachen gemacht oder Rollen, die ihm gepasst haben. Wir senden schöne Grüße an den Ort, wo immer er auch ist, Tony Curtis.
1: Und spielen jetzt Phil Collins für euch mit Don't Lose My Number bei 80s 80s.

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4: Im Studio Dirk Justus. Die Vereinten Nationen wählen heute einen neuen Weltsicherheitsrat und Deutschland will erneut in dem mächtigen Gremium am Tisch sitzen. Das wird allerdings knapp. Mit Portugal und Österreich gibt es insgesamt 3 Bewerber für 2 Plätze für westliche Länder. Arbeitsministerin Baas stößt mit ihrer Rentenidee auf Widerstand. Sie will, dass Beamte künftig in die gesetzliche Rentenkasse einzahlen. Die Union lehnt das als Koalitionspartner grundsätzlich ab. Auch der Beamtenbund bremst. Frühere Kommissionen hätten darin keinen Nutzen gesehen. Die EU-Kommission empfiehlt Deutschland und 8 weiteren Ländern, die Kontrollen an den Binnengrenzen wieder abzubauen. Brüssel sagt, statt fester Kontrollstellen seien gezielte Polizeikontrollen und biometrische Checks effizienter. Deutschland kontrolliert seit Herbst 2024 die Grenzen zu seinen Nachbarn. Die deutsche Nationalmannschaft ist in den USA angekommen. Der Flieger aus Frankfurt landete in der Nacht in Chicago. Dort steht am Samstag der letzte Test vor der WM gegen den Co-Gastgeber USA an. Danach bezieht der DFB-Tross das WM-Quartier im Bundesstaat North Carolina.
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5: Mehr Wolken als Blau heute Morgen. Dazu fällt im Norden und Osten noch Regen, während im Westen schon wieder Schauer anklopfen, ab und zu auch mit Gewitter. Im Laufe des Tages zieht das Ganze langsam weiter, zwischendurch lockert's auch mal auf, insgesamt bleibt's aber wechselhaft nass. Die Höchstwerte liegen bei 17 bis 23 Grad. Morgen geht's mit Schauern und teils kräftigen Gewittern weiter, maximal bis 26 Grad.
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6: Es ist Mittwoch, es ist kurz nach 6 und hier sind Peter und Marie. Guten Morgen.
7: Guten Morgen.
6: Der Michael Jackson-Film Michael, der läuft im Kino und ist ohne Zweifel ein wahnsinnig großer Erfolg.
7: Ja, kommerziell. Die Kritiken allerdings sind teilweise sehr vernichtend. Die Fans lieben's, aber die Kritiker sagen inhaltlich, die Schwächen, die sind nicht zu übersehen. Kaum Tiefen mit dabei, keine Auseinandersetzung mit den Vorwürfen, die gegen den King of Pop im Raum standen. Also, ja, da spalten sich die Geister.
6: Ja, die hohen Geister spalten sich vor allem, aber ich finde das manchmal ganz gut, wenn die Kritiker was zu meckern haben und die Leute sagen, uns gefällt's. Und das sind nicht nur Michael Jackson-Fans, die sagen, der Film ist richtig gut. Also ich glaube dran und so erfolgreich wie der ist, ist natürlich auch klar, es wird einen zweiten Teil geben. Der wird dann ein bisschen komplizierter werden, weil da werden auch die schwierigen Zeiten des Michael Jackson beleuchtet werden müssen.
7: Gut, da darf ich an der Stelle noch zugeben, ich gehöre zu den Kritikern, freue mich aber trotzdem, dass wir jetzt einen Song von ihm drin haben.
6: Bad.

0: Duran Duran und Notorious. Der Morgen ist gut und wir wünschen ihn euch auch. Guten Morgen, Peter.
1: Hi.
0: Marie hier.
1: 80s, 80s ist an diesem Mittwoch.
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0: Willkommen ein bisschen im musikalischen Urlaub, denn vielleicht habt ihr schon gehört, wir haben passend zum Sommerbeginn ein neues Radio für euch gestartet.
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0: Und ihr fragt euch, wie wir uns auch am Anfang so gefragt haben, was bitteschön ist Yachtrock? Womit hängt das zusammen? Und man kann auch sagen, was zur Hecke ist Yachtrock? Und genau diesen Titel hat Marty Fischer einem seiner YouTube-Videos gegeben. Marty Fischer, der Mann, der Musik richtig schön auseinandernehmen kann und erklären kann.
1: Ja, hallo, guten Morgen, Marty Fischer.
3: Hallo.
1: Ja, und da kommen wir doch direkt mal zum Yachtrock-Video von dir, Marty. Vielleicht kannst du uns auch noch mal mitnehmen in die Tiefen dieses Sounds. Wie geht denn nun eigentlich Yachtrock?
3: Ja, also ich beginne meistens mit der Rhythmussektion, also mit dem Schlagzeug. Und bei mir sind das ganz, ganz trocken getunte Drums. Darüber kommen dann eine ordentliche Portion Percussions, zum Beispiel Congas. Die klingen so ein bisschen tropisch, bisschen nach Urlaub. Ne? Da möchte man schon mal mit dem Fuß dazu wippen. Darauf kommt dann noch ein bisschen was zum Kloppen, zum Rascheln, zum Shaka-Shaka. Das kommt auch immer gut. Da kommt der Bass dazu, der macht auch nichts großartig Aufregendes. Vielleicht mal hier so ein Oktavsprung, aber ansonsten möchte der auch gar nicht viel. Der soll auch gar nicht viel machen. Als nächstes machen wir mal die Gitarre da rein oder habe ich eine Gitarre dazu gespielt. Die will auch gar nicht aufdringlich sein. Wie gesagt, das ist alles so sehr, sehr, sehr zart. Es möchte nicht stören. Und die Gitarre macht dann sowas. Und als nächstes haben wir natürlich das Klavier. Und dann gibt's natürlich noch Synthesizer. Ohne Synthesizer kann es nicht gehen. Und die klingen gemeinsam so. Und dann brauchen wir noch einen Gesang. Und der Gesang, den habe ich mal mir auch wieder von Michael McDonald geklaut, der immer so sehr tief im Hals singt und ein Vibrato hat, das seinesgleichen sucht.
1: Oh Gott, ich lieb's einfach, wie er Musik erklärt. Dankeschön, Marty.
0: Ja,
1: jetzt aber Bilder.
0: Was hat der? Ein Vibrato? Nein,
1: Vibrato, Mensch.
0: Ja, also es ist wirklich herrlich und so entsteht also der Yachtrock-Sound natürlich in Abwandlungen. Und eine Yacht braucht man auch nicht unbedingt, wenn man eine hat, umso besser. Aber wir stellen uns das einfach vor, wir liegen an Deck und hören diese wunderschöne Musik aus unserem neuen Radio bei 80s, 80s Yachtrock. Und da sind so schöne Sachen wie das hier. Fleetwood Mac, Everywhere.
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0: Perfect Beat in der Morning Show mit Ronski Beat. Guten Morgen.
1: Guten Morgen, Peter und Marie hier für euch.
0: The sun always shines on TV und nicht nur aufs Fernsehen. Das waren Aha, einen schönen guten Morgen.
1: Guten Morgen, Peter und Marie hier für euch bei 80s.
0: Wir feiern Geburtstag und zwar Denise Williams. Das ist eine Soul and Rhythm and Blues Ikone, kann man sagen. Sie feiert ihren 76. und wir feiern natürlich mit.
1: Natürlich. Bekannt wurde sie ja vorwiegend in den 70er, 80ern mit ihrer kristallklaren Stimme und den Hits wie zum Beispiel Let's Hear It for the Boy aus dem Film Footloose und den spielen wir euch hier natürlich gleich.
0: Ja, aber die Karriere startete für Denise Williams tatsächlich in der Band von Stevie Wonder. Also so ganz im Hintergrund und dann 76 gab es ihr erstes Soloalbum und das hieß This is Niecy, also von Denise. Niecy war so ihr Kosename, kann man sagen. Mhm. Und später gab es dann den Song Free und er machte sie weltbekannt.

0: Da ist ja die kristallklare Stimme so schön.
1: Ja, und dann gab's natürlich auch die Zeit, wo sie endlich ihre erste Nummer 1 in Amerika hatte, zusammen mit Johnny Mathis. Und der Song ging dann richtig durch die Decke. Der hieß Too Much, Too Little,

0: die gute Niecy oder Denise Williams heute. Die lebt ziemlich zurückgezogen, ist aber nicht untätig. Sie tritt nämlich gelegentlich bei Gospel-Events auf, ist bei der Kirchenarbeit sehr aktiv und engagiert sich für soziale Projekte in ihrer Heimatstadt Gary in Indiana.
1: Oh, Gary, Indiana, da klingelt es doch gleich. Da kommen die Jacksons her, einschließlich Michael. Das war die Stadt. Scheint eine sehr musikalische Stadt zu sein.
0: So.
1: Happy Birthday, Denise Williams zum 76. Und hier ist, wie Marie schon gleich vorhin sagte, ihr ganz großer Hit aus dem Film Footloose. Hier ist Denise Williams und Let's Hear It for the Boy.

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4: Im Studio Dirk Justus. Deutschland will heute bei der UN-Vollversammlung in den Weltsicherheitsrat gewählt werden. Allerdings gibt es starke Konkurrenz. Auch Portugal und Österreich haben sich auf die zwei freien Plätze für westliche Länder beworben. Deutschland macht sich für Reformen in dem mächtigen Gremium stark. Die EU rüstet sich für die Waldbrandsaison. In diesem Jahr sollen fast 800 Feuerwehrleute in Risikogebieten wie Griechenland oder Portugal stationiert werden. Dazu kommen Löschflugzeuge und Hubschrauber. Im vergangenen Jahr haben die Feuer eine Fläche halb so groß wie Sachsen zerstört. Für Uber-Fahrer könnte sich heute entscheiden, wie streng sie sich künftig verhalten müssen. Der Bundesgerichtshof urteilt über die sogenannte Rückkehrpflicht. Die schreibt vor, dass Mietwagen zurück zum Betriebssitz müssen, wenn sie keinen neuen Auftrag haben. Geklagt hatte ein Taxiunternehmen. Die DFB 11 bereitet sich ab sofort in den USA auf die WM in Nordamerika vor. Der Linienflug aus Frankfurt ist in der Nacht in Chicago gelandet. Für die normalen Passagiere an Bord gab es Trikots als kleine Überraschung. Das Team von Bundestrainer Nagelsmann testet am Samstag nochmal gegen den Co-Gastgeber USA.
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6: Mehr Wolken als blau heute Morgen. Dazu fällt im Norden und Osten noch Regen, während im Westen schon wieder Schauer anklopfen, ab und zu auch mit Gewitter. Im Laufe des Tages zieht das Ganze langsam weiter. Zwischendurch lockert's auch mal auf. Insgesamt bleibt's aber wechselhaft nass. Die Höchstwerte liegen bei 17 bis 23 Grad. Morgen geht's mit Schauern und teils kräftigen Gewittern weiter, maximal bis 26 Grad.
7: Kurz nach 6:30 am Mittwoch. Guten Morgen.
8: Guten Morgen, ihr Lieben. Bei uns gibt's gleich eine kleine Geschichtsstunde, aber nicht die der langweiligen Sorte. Keine Angst. Ganz im Gegenteil, ist eher so die Doku-Fraktion. Also geile, interessante Fakten rund um eure Lieblingshits aus den 80ern in einer Pop-Story von Peter.
7: Ja, es geht um eine Sängerin, die besang erst ihren Hund. Das mochte weder der Hund noch die Zuhörer. Dann folgte Maria und da gab's schon einen Riesenerfolg. Welcher Song das genau sein wird, erfahrt ihr in ein paar Minuten. Vorher gibt's Miami Sound Machine Bad Boy.

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1: Sie nennen sich Arabesque. Drei junge Frauen aus Deutschland, die vor allem in Japan großen Erfolg feiern. 13 Alben veröffentlicht sie dort und 30 Singles. Doch der Leadsängerin der Band reicht das nicht. Sie möchte auch in Deutschland ein Star werden, und zwar nicht als Trio, sondern alleine. Der Name der zielstrebigen Dame? Sandra. Eines Tages fasst sie einen Entschluss. Ohne Wenn und Aber teilt sie ihren beiden anderen Bandmitgliedern mit:
2: Jetzt ist Schluss. Ich mache Solokarriere.
1: Was für ein mutiger Schritt. Immerhin könnte es ja passieren, dass sie jetzt so einfach in der Versenkung verschwindet. Tut sie aber nicht. Zusammen mit ihrem späteren Mann Michael Cretu geht sie ins Studio. Einer der ersten Songs, den sie aufnehmen, wird ihr Leben verändern. Maria Magdalena. Der Song macht Sandra aus Saarbrücken zum Megastar und geht in 21 Ländern an die Spitze der Charts.

0: Hallo, hier bei 80s mit Peter und Marie und einem Song aus einem unserer ganz vielen tollen Radios. Die findet ihr bei uns in der kostenfreien Sender-App und im Web. Und da gibt es wirklich alles von Love bis hin zu Hip-Hop und auch noch ein ganz anderes Radio.
1: Das Italo-Disco-Radio. Und daraus haben wir jetzt einen Song von Ivan, der ja eigentlich Juan Carlos Ramos Vaquero heißt und den ich Anfang der 80er am Strand von Sitges gehört habe. Und zwar gab es da ein Radio, da gab es auch so kleine Radios mit UKW. Und da war ein spanischer Sender, der dauernd dieses Lied gespielt und mir ging das nicht mehr aus dem Kopf. Und insofern dachte ich, das müssen wir doch in Deutschland auch irgendwie erfolgreich rausbringen können. Und das passierte dann ja auch mit Hilfe meiner Sendung Formel 1. Und schon hatte der Mann einen Riesenhit. Danach allerdings ist er auch wieder in der Versenkung verschwunden. Aber dieser Hit wird ihm bleiben. Hier ist Ivan und Fotonovella.
0: Du alter Hitmaker.

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6: Im Studio Dirk Justus. Deutschland will heute bei der UN-Vollversammlung in den Weltsicherheitsrat gewählt werden. Allerdings gibt es starke Konkurrenz. Auch Portugal und Österreich haben sich auf die zwei freien Plätze für westliche Länder beworben. Deutschland macht sich für Reformen in dem mächtigen Gremium stark. Angesichts des immer größeren Sparzwangs bei Bund, Ländern und Kommunen fordert der Deutsche Gewerkschaftsbund, Superreiche stärker in die Pflicht zu nehmen, mit einer Vermögensteuer. Der DGB fordert laut Redaktionsnetzwerk Deutschland, dass sie auf Nettovermögen über 1 Million Euro gelten soll. Die EU rüstet sich für die Waldbrandsaison. In diesem Jahr sollen fast 800 Feuerwehrleute in Risikogebieten wie Griechenland oder Portugal stationiert werden. Dazu kommen Löschflugzeuge und Hubschrauber. Im vergangenen Jahr haben die Feuer eine Fläche halb so groß wie Sachsen zerstört. Die DFB 11 bereitet sich ab sofort in den USA auf die WM in Nordamerika vor. Der Linienflug aus Frankfurt ist in der Nacht in Chicago gelandet. Für die normalen Passagiere an Bord gab es Trikots als kleine Überraschung. Das Team von Bundestrainer Nagelsmann testet am Samstag nochmal gegen den Co-Gastgeber USA. 80s,
7: 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Mal mehr, mal weniger Wolken sind heute Morgen am Start. Dazu zieht im Norden und Osten erst noch Regen durch, während im Westen schon wieder Schauer aufziehen, vereinzelt mit Gewitter. Tagsüber zieht der Regen nach und nach ab. Dafür kommen später wieder öfter Schauer dazu, Richtung Alpenrand auch mit einzelnen Gewittern, bei 17 bis 23 Grad. Morgen startet es im Osten und Südosten erst sonnig und trocken. Später wird es dann verbreitet ungemütlicher mit kräftigen Gewittern und teils Sturmböen, maximal bis 26 Grad.
8: Mittwoch früh, schönen guten Morgen.
9: Guten Morgen, der 3. Juni.
8: Ja, und der ist gleichzeitig Weltfahrradtag. Ja, ich weiß ja nicht, wie es bei euch ist. Ich nehme immer vor, mehr Fahrrad zu fahren, aber jetzt steht's im Keller und dann muss der Reifen aufgepumpt werden und dann ist die Felge nicht in Ordnung. Aber das ist ein guter Vorsatz schon mal fürs neue Jahr dann demnächst, nicht?
9: Ja, immerhin haben wir ja rund 90 Millionen Fahrräder rumstehen in Deutschland.
8: Und das heißt dann, rein rechnerisch gibt es mehr Fahrräder als Einwohner.
9: Ja gut, aber rein rechnerisch gibt es ja hier bei uns auch mehr gute 80s-Hits als woanders. Also haut das schon hin.
8: Ja, also wir Rechenexperten. Jetzt machen wir Musik. Frankie goes to Hollywood, relax.

0: Love Changes Everything, das war ein Timmy Fischer. Es ist Mittwoch früh, schönen guten Morgen.
1: Guten Morgen mit Peter und Marie.
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0: Ja, das ist ja so die Jahreszeit, wo man gern mal einen Bootsausflug für planen, nicht? Marie, hast du deine Yacht schon startklar gemacht?
1: Ja, bei uns das erste Tretboot, aber auch schön.
0: Ja, es muss natürlich auch kein Boot sein, es muss keine Yacht sein. Nein, wir haben ja unsere Gedanken.
1: Genau, denn wir haben ein neues Radio an den Start gebracht und das heißt eben 80s Yacht Rock. Das findet ihr ab sofort bei uns in der kostenfreien 80s Sender-App und im Web und das macht so echt das California Yacht Feeling Boom.
0: Ja, und wenn ich jetzt immer noch so ein bisschen unsicher seid, Yacht Rock, Yacht Feeling, was ist das denn ganz genau? Wir haben ja schließlich einen Paten für unser 80s Yacht Rock Radio und das ist kein anderer als Marty Fischer. YouTuber kennen ihn, das ist der Mann, der wunderbar Musik auseinandernehmen kann und erklären kann und das Ganze ist wahnsinnig witzig. Und wir haben ihn mal gefragt, was ist denn im Yacht Rock so stilistisch wirklich alles so drin?
3: Da ist das Beste aus allen Welten, außer Industrial. Nein, man hat also ein buntes Potpourri aus Pop, da sind Rock-Elemente drin und was ganz, ganz, ganz, ganz wichtig ist, da ist Jazz drin. Weil so Leute wie beispielsweise, nehmen wir doch direkt die Doobie Brothers mit ihrem Michael McDonald, haben beispielsweise in What a Fool Believes so eine, also nicht nur eine Modulation mitten im Song, was für Popmusik vollkommen unüblich ist, sondern, also nicht vollkommen unüblich, es gibt auch Popsongs, die das machen, aber dann später und am Ende, wenn es nochmal so ein bisschen Fahrt aufnehmen soll. Und die machen das eben bei den Doobie Brothers Beispiel mittendrin, dass wir von der Tonart, in der wir eigentlich sind, ich versuche das hier mal ein bisschen zu skizzieren, wenn wir... So, ein bisschen verspielt, macht ja nichts. So, und dann sind wir die ganze Zeit in diesem Tonkosmos. Und auf einmal gehen wir hier hin. What a fool believes. Jedenfalls da moduliert der Song, also wir rücken aus einer Tonart in eine andere, die mit der ersten gehörten gar nichts zu tun hat. Vielleicht ein Ton. Und somit machen sie eine ganz neue Welt auf in dem Refrain und kommen dann zurück in die Strophe, in diese bereits etablierte Welt. Und so ist es immer schön frisch für die Ohren. Und das lieben ja besonders JazzmusikerInnen. Und deswegen ist das also bei, das ist eigentlich Musik für Musikliebhaber, für Musiknerds. Und alle anderen finden die ganz lauschig.
0: Ja, also so erklärt habe ich das noch nie bekommen. Ich glaube, Marty Fischer ist ein heimlicher Freund oder ein großer Fan der Doobie Brothers und Michael McDonald. Und deswegen spielen wir die jetzt auch natürlich genau den Song, den er gerade angesprochen hat. What a Fool Believes.
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1: Herzlichen Glückwunsch, Denise Williams. Die Ex-Background-Sängerin von Stevie Wonder wird am 3. Juni 1950 in Gary, Indiana geboren.

0: und der neue deutsche Disco-Sound wird von Modern Talking verkörpert. Heute im Jahr 1985 entern Dieter Bohlen und Thomas Anders Platz 2 der deutschen Singlecharts mit
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4: Im Studio Dirk Justus. Deutschland will einen Platz im UN-Sicherheitsrat. Heute stimmt die UN-Vollversammlung darüber ab. Es geht um einen nicht ständigen Sitz in dem Gremium. Bei der Wahl konkurriert die Bundesregierung mit Portugal und Österreich. Deutschland saß zuletzt 2019 und 2020 in dem Rat. Die Menschen in Deutschland nutzen auch bei Gesundheitsfragen immer häufiger KI. Knapp ein Viertel hat zuletzt Chatbots befragt, anstatt zum Arzt zu gehen, zeigt eine Umfrage, über die die Funke-Zeitungen berichten. Experten aber warnen, KIs können ungenau sein oder veraltete Daten verwenden. Der Iran hat in der Nacht mehrere Raketen auf benachbarte Golfstaaten abgefeuert. Laut US-Militär wurden alle Angriffe abgefangen. Die Raketen sollen in Richtung Bahrain und Kuwait geflogen sein. In beiden Ländern gibt es US-Stützpunkte. Die deutsche Nationalmannschaft ist in den USA angekommen. Der Flieger aus Frankfurt landete in der Nacht in Chicago. Dort steht am Samstag der letzte Test vor der WM gegen den Co-Gastgeber USA an. Danach bezieht der DFB Trost das WM-Quartier im Bundesstaat North Carolina. 80s,
5: 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Mal mehr, mal weniger Wolken sind heute Morgen am Start. Dazu zieht im Norden und Osten erst noch Regen durch, während im Westen schon wieder Schauer aufziehen, vereinzelt mit Gewitter. Tagsüber zieht der Regen nach und nach ab, dafür kommen später wieder öfter Schauer dazu, Richtung Alpenrand auch mit einzelnen Gewittern, bei 17 bis 23 Grad. Morgen startet es im Osten und Südosten erst sonnig und trocken, später wird es dann verbreitet ungemütlicher mit kräftigen Gewittern und teils Sturmböen, maximal bis 26 Grad.
6: P-I-M. Halb acht ist schon durch an diesem Mittwoch und der Morgen bleibt gut, hoffentlich. Schönen guten Morgen.
7: Ja, hoffe ich doch auch. Guten Morgen.
6: Gestern haben wir hier den Zauberwürfel gefeiert und ihr wisst ja, der Rekord für diesen Würfel, den zu lösen, den Rubik's Cube, liegt bei 3,08 Sekunden. Yang Wang, ein Chineser, hat das tatsächlich geschafft. Der könnte in der Zeit, wo wir euch gleich unseren Hit in den 8 Sekunden vorspielen, sogar fast dreimal den Zauberwürfel lösen. Das ist enorm.
7: Ich brauche gefühlt 20 Sekunden, bis ich den Würfel richtig in der Hand habe. Aber gut,
6: so geht's mir
7: ihr
6: auch.
7: Bekommt euer 8 Sekunden Spiel. Wer sich angemeldet hat, ist vielleicht gleich hier in der Leitung auf 80s, 80s.de.
6: Jo, in ein paar Minütchen. Voll Duran, Duran, View to Kill. 80s.

0: When Doves Cry. Ah, immer wieder toll, dieser Hit von Prince. Und wer Mittwochmorgen, schönen guten Morgen.
1: Hallo, Peter und Marie hier für euch und jemand, der sich angemeldet hat auf 80s.de, der nämlich jetzt mit uns spielen möchte. Und das müsste der liebe Reinhard sein.
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1: Hallo Reinhard, hier sind Peter, Ilman und Marie von 80s.
3: Ja, hallo.
1: Hi.
3: Ja, hallo.
0: Ja, ganz wunderschön. Du hast ja gute Laune. Super.
3: Ja, im Urlaub. Bei dem Wetter herrlich.
1: Ach, toll. Reinhard, du kommst ja aus der heimlichen Achterbahnhauptstadt Norddeutschlands, ne?
3: Ja, ja.
0: Dann kommt wahrscheinlich immer gleich, ach, das ist doch, ne? Oder nicht?
3: Ja, ganz oft. Also viele, ja. Wenn ich jetzt ein bisschen weiter wegfahre Richtung Nordrhein-Westfalen, dann ist das schon nicht mehr ganz so bekannt.
0: Bist du denn Fan von schnellen Fahrgeschäften oder geht das an dir völlig vorüber?
3: Also früher ja, heute ist das nicht mehr so meins. Das kann ich nicht mehr so ab wie früher.
0: Schnell bist du hoffentlich trotzdem, denn wir haben ja nur 8 Sekunden. 8 Sekunden für unser Spiel.
3: Ah ja, okay.
1: Wir drücken dir die Daumen, dass es klappt.
3: Kano, Another Life.
1: Na, wir lösen mal auf. Reinhard, alles so richtig. Beeindruckend. Ich hätte meinen linken kleinen Zeh drauf verwettet, dass das heute in die Hose geht. Aber das Ding geht nach Soltau zu Reinhard. Du bekommst die Socken. Herzlichen Glückwunsch.
3: Ja, ich danke euch ganz herzlich und wünsche noch richtig viel Spaß heute.
0: Ja, das war wie eine rasante Achterbahnfahrt. Alles Gute. Ciao.
3: Danke dir.
1: Tschüss.

0: Peter-Marie hier bei 80s. Hallo.
1: Hallo, ihr Lieben. Achtung, Achtung, Achtung. Da ist sie wieder. Die etwas längere Pause, in der ihr tolle Sachen machen könnt. Zum Beispiel Käffchen mit den Kollegen trinken oder einfach zurücklehnen und die lange Version eines 80er-Hits voll genießen. Das dürft ihr übrigens jederzeit tun bei uns im Maxi Radio, in der kostenfreien Sender-App und im Web.
0: Ja, Marie kann endlich ihre Fingernägel zu Ende lackieren. Dafür ist hier Zeit genug bei unserer Maxi. Und die stammt heute von Rick Astley. Seine erste Single, 87 rausgekommen, innerhalb von 2 Wochen, kennt ihn und diesen Song wirklich die ganze Welt. 16 Länder, Kanada, Deutschland, Finnland bis Südafrika. Überall ist der Song auf der Nummer 1. Eigentlich kann man sagen, mit diesem Song hat Rick Astley fast schon ausgesorgt. Und die Produzenten Stock, Aitken, Waterman natürlich sowieso. Auf YouTube ist dieser Song zum ersten 80er-Klick-Milliardär geworden sozusagen. Das Video steht aktuell bei 1,5 Milliarden Aufrufen. Boah, Wahnsinn. Und wie oft kann man das aufrufen, während jetzt die Maxi läuft? Auch nochmal 20 Mal, 30 Mal? Ich weiß es nicht.
2: Stimmt.
0: Rick Astley. Ja. He's never gonna give you up.

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6: Im Studio Dirk Justus. Deutschland will einen Platz im UN-Sicherheitsrat. Heute stimmt die UN-Vollversammlung darüber ab. Es geht um einen nicht ständigen Sitz in dem Gremium. Bei der Wahl konkurriert die Bundesregierung mit Portugal und Österreich. Deutschland saß zuletzt 2019 und 2020 in dem Rat. Die Menschen in Deutschland nutzen auch bei Gesundheitsfragen immer häufiger KI. Knapp ein Viertel hat zuletzt Chatbots befragt, anstatt zum Arzt zu gehen, zeigt eine Umfrage, über die die Funke-Zeitungen berichten. Experten aber warnen, KIs können ungenau sein oder veraltete Daten verwenden. Die EU-Kommission empfiehlt Deutschland und 8 weiteren Ländern, die Kontrollen an den Binnengrenzen wieder abzubauen. Brüssel sagt, statt fester Kontrollstellen seien gezielte Polizeikontrollen und biometrische Checks effizienter. Deutschland kontrolliert seit Herbst 2024 die Grenzen zu seinen Nachbarn. Die deutsche Nationalmannschaft ist in den USA angekommen. Der Flieger aus Frankfurt landete in der Nacht in Chicago. Dort steht am Samstag der letzte Test vor der WM gegen den Co-Gastgeber USA an. Danach bezieht der DFB-Tross das WM-Quartier im Bundesstaat North Carolina. 80s
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8: Mal mehr, mal weniger Wolken sind heute Morgen am Start. Dazu zieht im Norden und Osten erst noch Regen durch, während im Westen schon wieder Schauer aufziehen, vereinzelt mit Gewitter. Tagsüber zieht der Regen nach und nach ab. Dafür kommen später wieder öfter Schauer dazu, Richtung Alpenrand auch mit einzelnen Gewittern, bei 17 bis 23 Grad. Morgen startet es im Osten und Südosten erst sonnig und trocken. Später wird es dann verbreitet ungemütlicher mit kräftigen Gewittern und teils Sturmböen, maximal bis 26 Grad.
9: P-I-M. 8 Uhr hat die Uhr schon geschlagen. Ihr seid voll informiert und bei uns geht's weiter in der Morningshow.
10: Hallo mit Peter und Marie.
9: Wenn wir mal so in die 90er Jahre oder die 2000er gehen, dann haben die Gitarristen von Bands wie Oasis, Radiohead oder, oh, meine Lieblingsband, The Killers, auf die Frage, welcher Gitarrist und welcher Gitarrenstil sie ganz besonders beeinflusst hat, eine Antwort, nämlich Johnny Marr.
10: Ja, und der war wiederum Gitarrist von dieser Band hier.
9: The Smiths. There's a light that never goes out.

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1: 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Der Morgen ist gut und wir wünschen Ihnen euch auch schönen guten Morgen, Peter
2: Hi.
1: Marie. Hi,
2: 80s, 80s ist an diesem Mittwoch.
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1: Willkommen ein bisschen im musikalischen Urlaub, denn vielleicht habt ihr schon gehört, wir haben passend zum Sommerbeginn ein neues Radio für euch gestartet.
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1: Und ihr fragt euch, wie wir uns auch am Anfang so gefragt haben, was bitteschön ist Yachtrock? Womit hängt das zusammen? Und man kann auch sagen, was zur Hecke ist Yachtrock? Und genau diesen Titel hat Marty Fischer einem seiner YouTube-Videos gegeben. Marty Fischer, der Mann, der Musik richtig schön auseinandernehmen kann und erklären kann.
2: Ja, hallo, guten Morgen, Marty Fischer.
4: Hallo.
2: Ja, und da kommen wir doch direkt mal zum Yachtrock-Video von dir, Marty. Vielleicht kannst du uns auch noch mal mitnehmen in die Tiefen dieses Sounds. Wie geht denn nun eigentlich Yachtrock?
4: Ja, also ich beginne meistens mit der Rhythmussektion, also mit dem Schlagzeug. Und bei mir sind das ganz, ganz trocken getunte Drums. Darüber kommen dann eine ordentliche Portion Percussions, zum Beispiel Congas. Die klingen so ein bisschen tropisch, ein bisschen nach Urlaub. Ne? Da möchte man schon mal mit dem Fuß dazu wippen. Darauf kommt dann noch ein bisschen was zum Kloppen, zum Rascheln, zum Shaka-Shaka. Das kommt auch immer gut. Da kommt der Bass dazu, der macht auch nichts großartig Aufregendes. Vielleicht mal hier so ein Oktavsprung, aber ansonsten möchte der auch gar nicht viel. Der soll auch gar nicht viel machen. Als nächstes machen wir mal die Gitarre da rein oder habe ich eine Gitarre dazu gespielt. Die will auch gar nicht aufdringlich sein. Wie gesagt, das ist alles so sehr, sehr, sehr zart. Es möchte nicht stören. Und die Gitarre macht dann sowas. Und als nächstes haben wir natürlich das Klavier. Und dann gibt's natürlich noch Synthesizer. Ohne Synthesizer kann es nicht gehen. Und die klingen gemeinsam so. Und dann brauchen wir noch einen Gesang. Und der Gesang, den habe ich mal mir auch wieder von Michael McDonald geklaut, der immer so sehr tief im Hals singt und ein Vibrato hat, das seinesgleichen sucht.
2: Oh Gott, ich lieb's einfach, wie er Musik erklärt. Dankeschön, Marty.
1: Ja,
2: jetzt
1: was
2: aber Bilder.
1: Was hat der Vibrato? Nein, er meint.
2: Nein, Vibrato, Mensch.
1: Ja, also es ist wirklich herrlich und so entsteht also der Yachtrock-Sound natürlich in Abwandlungen. Und eine Yacht braucht man auch nicht unbedingt, wenn man eine hat, umso besser. Aber wir stellen uns das einfach vor, wir liegen an Deck und hören diese wunderschöne Musik aus unserem neuen Radio bei 80s, 80s Yachtrock. Und da sind so schöne Sachen wie das hier. Foreigner waiting for a girl like you.
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0: The sun always shines on TV und nicht nur aufs Fernsehen. Das waren Aha. Einen schönen guten Morgen.
1: Guten Morgen, Peter und Marie hier für euch bei 80s.
0: Wir feiern Geburtstag und zwar Denise Williams. Das ist eine Soul and Rhythm and Blues Ikone, kann man sagen. Sie feiert ihren 76. und wir feiern natürlich mit.
1: Natürlich. Bekannt wurde sie ja vorwiegend in den 70er, 80ern mit ihrer kristallklaren Stimme und den Hits wie zum Beispiel Let's Hear It for the Boy aus dem Film Footloose und den spielen wir euch hier natürlich gleich.
0: Ja, aber die Karriere startete für Denise Williams tatsächlich in der Band von Stevie Wonder. Also so ganz im Hintergrund. Und dann 76 gab es ihr erstes Soloalbum und das hieß This Is Niecy, also von Denise. Niecy war so ihr Kosename, kann man sagen. Mhm. Und später gab es dann den Song Free und er machte sie weltbekannt.

0: kristallklare Stimme, so schön.
1: Ja, und dann gab es natürlich auch die Zeit, wo sie endlich ihre erste Nummer 1 in Amerika hatte, zusammen mit Johnny Mathis. Und der Song ging dann richtig durch die Decke. Der hieß Too Much, Too Little.

0: Denise oder Denise Williams heute. Die lebt ziemlich zurückgezogen, ist aber nicht untätig. Sie tritt nämlich gelegentlich bei Gospel-Events auf, ist bei der Kirchenarbeit sehr aktiv und engagiert sich für soziale Projekte in ihrer Heimatstadt Gary in Indiana.
1: Oh, Gary, Indiana, da klingelt's doch gleich. Da kommen die Jacksons her, einschließlich Michael. Das war die Stadt. Scheint eine sehr musikalische Stadt zu sein.
0: So.
1: Happy Birthday, Denise Williams zum 76. Und hier ist, wie Marie schon gleich vorhin sagte, ihr ganz großer Hit aus dem Film Footloose. Hier ist Denise Williams und Let's Hear It for the Boy.

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6: Im Studio Dirk Justus. Künftig sollen in Deutschland mehr Rohstoffe aus Abfällen wiedergewonnen werden. Die Bundesregierung bringt heute ein entsprechendes Programm auf den Weg. Das Ziel, wertvolle Stoffe etwa aus alten Batterien und Akkus weiter nutzen. Damit sollen wir auch unabhängiger von Importen werden. Deutschland diskutiert weiter über die Rente. Jetzt zeigt eine neue Studie für die Bertelsmann Stiftung, wenn die Rente mit 63 abgeschafft wird, könnte der Staat pro Rentnerjahrgang rund 9,5 Milliarden Euro sparen. Außerdem würden rund 125.000 meist erfahrene Fachkräfte länger im Job bleiben, heißt es. Deutschland will heute bei der UN-Vollversammlung in den Weltsicherheitsrat gewählt werden. Allerdings gibt es starke Konkurrenz. Auch Portugal und Österreich haben sich auf die zwei freien Plätze für westliche Länder beworben. Deutschland macht sich für Reformen in dem mächtigen Gremium stark. Die DFB 11 bereitet sich ab sofort in den USA auf die WM in Nordamerika vor. Der Linienflug aus Frankfurt ist in der Nacht in Chicago gelandet. Für die normalen Passagiere an Bord gab es Trikots als kleine Überraschung. Das Team von Bundestrainer Nagelsmann testet am Samstag nochmal gegen den Co-Gastgeber USA. 80s
7: mit KI-Support. Mal mehr, mal weniger Wolken sind heute Morgen am Start. Dazu zieht im Norden und Osten erst noch Regen durch, während im Westen schon wieder Schauer aufziehen, vereinzelt mit Gewitter. Tagsüber zieht der Regen nach und nach ab. Dafür kommen später wieder öfter Schauer dazu, Richtung Alpenrand auch mit einzelnen Gewittern, bei 17 bis 23 Grad. Morgen startet es im Osten und Südosten erst sonnig und trocken. Später wird es dann verbreitet ungemütlicher mit kräftigen Gewittern und teils Sturmböen, maximal bis 26 Grad.
8: Ihr seid voll informiert, es ist kurz nach 8:30 und bei uns geht's weiter. Hier sind Peter und Marie.
9: Hallo, guten Morgen. Bei uns gibt's gleich eine kleine Geschichtsstunde, aber nicht die der langweiligen Sorte. Keine Angst, ganz im Gegenteil, ist eher so die Doku-Fraktion. Also geile, interessante Fakten rund um eure Lieblingshits aus den 80ern in einer Pop-Story von Peter.
8: Es geht um eine Frau, die hat mehrere Karrieren schon gehabt, aber ihre Solo-Erfolge, die haben nicht nur sie selbst wahnsinnig gefreut, sondern ich glaube auch alle Fans, man hat's ihr richtig gegönnt, dass es richtig losging. Und einer der großen Songs am Anfang, das war der, um den es in der Pop-Story geht, in ein paar Minuten. Vorher Terence Trent D'Arby, Wishing Well.

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1: Ja, manchmal muss ein Song wirklich einen sehr langen Weg bis zum Erfolg gehen, so wie das hier der Fall ist. Dieser Song, What's Love Got To Do With It, wurde von Terry Britton und Graham Lyle geschrieben und beide waren sich sicher, dass das Lied perfekt zu Cliff Richard passen würde. Der war aber überhaupt nicht begeistert und sagte nein. Dann landete das Lied bei der amerikanischen Jazz- und Rhythm and Blues-Künstlerin Phyllis Hayman. Die war ganz begeistert, aber ihre Plattenfirma nicht, also landete der Track weiter bei Donna Summer. Und die wollte auch nicht so recht, also verschwand das Ganze in der Schublade. Irgendwann kam dann die britische Popband Bucks Fizz und die nahmen das Lied auf, aber eigentlich nur, weil sie noch einen Füller-Song für ihr neues Album brauchten. Niemand interessierte das, niemand nahm Notiz davon. Ja, und wie ist es dann bei Tina Turner gelandet? Auch etwas schwierig, denn auch sie fand das Lied ziemlich furchtbar. Nur ihr Manager, der verstand, wie gut der Song zu ihr passen würde. Er lässt nicht locker und schließlich geht Tina Turner ein Licht auf. Ganz nach dem Motto, was sehr lange währt, wird endlich sehr gut. Und so wird dieses verschmähte Lied in der wirklich sehr besonders schönen Version von Tina Turner zu einem der größten Hits 1984. Tina Turner, What's Love?

0: euch für eins von all den tollen Radios.
1: Und eins davon ist das Michael Jackson Radio, denn der Mann verdient natürlich eine eigene Radiostation sozusagen. Den Song, den ich herausgesucht habe, der kam 1988 als siebte Single-Auskopplung aus dem Bad-Album heraus. Es geht darum, dass eine Frau in ihrem Apartment überfallen wird. Und dieser Song war eigentlich auch so der Anfang von Michael Jackson, dass er etwas härter wurde und auch vom Text her etwas aussagekräftiger. Und das war durchaus eine Zäsur für ihn. Ursprünglich sollte der Song tatsächlich Al Capone heißen. Warum, weiß ich nicht. Vielleicht hat die italienische Mafia davon Wind bekommen. Keine Ahnung. Hier ist er jedenfalls. Hier ist Michael Jackson.

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11: Im Studio Dirk Justus. Künftig sollen in Deutschland mehr Rohstoffe aus Abfällen wieder gewonnen werden. Die Bundesregierung bringt heute ein entsprechendes Programm auf den Weg. Das Ziel, wertvolle Stoffe etwa aus alten Batterien und Akkus weiter nutzen. Damit sollen wir auch unabhängiger von Importen werden. Deutschland will heute bei der UN-Vollversammlung in den Weltsicherheitsrat gewählt werden. Allerdings gibt es starke Konkurrenz. Auch Portugal und Österreich haben sich auf die zwei freien Plätze für westliche Länder beworben. Deutschland macht sich für Reformen in dem mächtigen Gremium stark. Knapp ein Viertel der Menschen in Deutschland hat zuletzt KI benutzt, anstatt zum Arzt zu gehen. Das zeigt eine EY-Umfrage, schreiben die Funke-Zeitungen. Viele analysieren mit den Chatbots ihre Symptome, wollen damit Beipackzettel besser verstehen oder vertrauen den Tools ihre Gefühle an. Die DFB 11 bereitet sich ab sofort in den USA auf die WM in Nordamerika vor. Der Linienflug aus Frankfurt ist in der Nacht in Chicago gelandet. Für die normalen Passagiere an Bord gab es Trikots als kleine Überraschung. Das Team von Bundestrainer Nagelsmann testet am Samstag nochmal gegen den Co-Gastgeber USA. 80s,
12: 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Regen und einzelne Gewitter sind unterwegs. Vor allem rund um die Elbe zieht das Ganze erstmal ab. Sonst wechseln sich Wolken und freundlichere Phasen ab. Später kommen dann Richtung Westen und am Alpenrand wieder Schauer und vereinzelt Gewitter dazu. Die Höchstwerte liegen bei 17 bis 22 Grad. Morgen wird's unbeständiger mit mehr Wolken, Regen und kräftigen Gewittern. Maximal sind bis 26 Grad drin.
13: P-I-M. Mittwoch früh, schönen guten Morgen.
14: Guten Morgen, der 3. Juni.
13: Ja, und der ist gleichzeitig Weltfahrradtag. Ja, ich weiß ja nicht, wie es bei euch ist. Ich nehme immer vor, mehr Fahrrad zu fahren, aber jetzt steht's im Keller und dann muss der Reifen aufgepumpt werden und dann ist die Felge nicht in Ordnung. Aber das ist ein guter Vorsatz schon mal fürs neue Jahr dann demnächst, nicht?
14: Ja, immerhin haben wir rund 90 Millionen Fahrräder rumstehen in Deutschland.
13: Und das heißt dann, rein rechnerisch gibt es mehr Fahrräder als Einwohner.
14: Ja gut, aber rein rechnerisch gibt's ja hier bei uns auch mehr gut 80s-Hits als woanders. Also haut das schon hin.
13: Ja, also wir Rechenexperten. Jetzt machen wir Musik. Die Simple Minds und Alive and Kickin'.

0: Just around the corner, Cock Robin. Es ist Mittwoch früh, schönen guten Morgen.
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0: Ja, das ist ja so die Jahreszeit, wo man gern mal einen Bootsausflug für planen, nicht? Marie, hast du deine Yacht schon startklar gemacht?
1: Ja, bei uns das erste Tretboot, aber auch schön.
0: Ja, es muss natürlich auch kein Boot sein, es muss keine Yacht sein. Nein, wir haben ja unsere Gedanken.
1: Genau, denn wir haben ein neues Radio an den Start gebracht und das heißt eben 80s Yacht Rock. Das findet ihr ab sofort bei uns in der kostenfreien 80s Sender-App und im Web und das macht so echt das California Yacht Feeling Boom.
0: Ja, und wenn ich jetzt immer noch so ein bisschen unsicher seid, Yacht Rock, Yacht Feeling, was ist das denn ganz genau? Wir haben ja schließlich einen Paten für unser 80s Yacht Rock Radio und das ist kein anderer als Marty Fischer. YouTuber kennen ihn, das ist der Mann, der wunderbar Musik auseinandernehmen kann und erklären kann und das Ganze ist wahnsinnig witzig. Und wir haben ihn mal gefragt, was ist denn im Yacht Rock so stilistisch wirklich alles so drin?
3: Da ist das Beste aus allen Welten, außer Industrial. Nein, man hat also ein buntes Potpourri aus Pop, da sind Rock-Elemente drin und was ganz, ganz, ganz, ganz wichtig ist, da ist Jazz drin. Weil so Leute wie beispielsweise, nehmen wir doch direkt die Doobie Brothers mit ihrem Michael McDonald, haben beispielsweise in What a Fool Believes so eine, also nicht nur eine Modulation mitten im Song, was für Popmusik vollkommen unüblich ist, sondern, also nicht vollkommen unüblich, es gibt auch Popsongs, die das machen, aber dann später und am Ende, wenn es nochmal so ein bisschen Fahrt aufnehmen soll. Und die machen das eben bei den Doobie Brothers Beispiel mittendrin, dass wir von der Tonart, in der wir eigentlich sind, ich versuche das hier mal ein bisschen zu skizzieren, wenn wir... So, ein bisschen verspielt, macht ja nichts. So, und dann sind wir die ganze Zeit in diesem Tonkosmos. Und auf einmal gehen wir hier hin. What a fool believes. Jedenfalls, da moduliert der Song. Also wir rücken aus einer Tonart in eine andere, die mit der ersten gehörten gar nichts zu tun hat. Vielleicht ein Ton. Und somit machen sie eine ganz neue Welt auf in dem Refrain. Und kommen dann zurück in die Strophe, in diese bereits etablierte Welt. Und so ist es immer schön frisch für die Ohren. Und das lieben ja besonders JazzmusikerInnen. Und deswegen ist das, also bei, das ist eigentlich Musik für Musikliebhaber, für Musiknerds. Und alle anderen finden die ganz lauschig.
0: Ja, Marty Fischer, ein großer Fan der Doobie Brothers, die sind natürlich auch drin in unserem 80s Yacht Rock Radio. Aber auch der Herr hier, der passt perfekt. Christopher Cross aus dem Film Arthur. Und darum heißt es auch Arthur's Theme.
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1: Herzlichen Glückwunsch, Denise Williams. Die Ex-Background-Sängerin von Stevie Wonder wird am 3. Juni 1950 in Gary, Indiana geboren.

0: und der neue deutsche Disco-Sound wird von Modern Talking verkörpert. Heute im Jahr 1985 entern Dieter Bohlen und Thomas Anders Platz 2 der deutschen Singlecharts mit
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4: P-I-M. Es ist 9:30 in Deutschland und alle sind hoffentlich wach. Schönen guten Morgen.
5: Guten Morgen. Peter und Marie hier. Ja, manche Songs, die entstehen wirklich in mühseliger Kleinstarbeit. Andere wiederum sind ganz spontan und ratzfatz fertig.
4: Ja, so war das zum Beispiel bei INXS Keyboarder und Hauptkomponist Andrew Ferris, der immer zusammen mit Michael Hutchins die Songs für INXS geschrieben hat. Und im Jahr 82, da kam da wirklich relativ schnell und spontan ein Song zustande, von dem beide meinten, nee, der ist zu früh. Also den können wir noch gar nicht rausbringen, vielleicht später mal irgendwann. Und dieses später war dann tatsächlich erst 1987 und dann hat der Song durchaus die Charts gefüllt, denn dann war er anscheinend zum richtigen Zeitpunkt an der richtigen Stelle. Ich rede von New Sensation. Hier sind INXS.

0: Petra-Marie hier bei It is 80s. Hallo.
1: Hallo, ihr Lieben. Achtung, Achtung, Achtung. Da ist sie wieder. Die etwas längere Pause, in der ihr tolle Sachen machen könnt. Zum Beispiel Käffchen mit den Kollegen trinken oder einfach zurücklehnen und die lange Version eines 80er-Hits voll genießen. Das dürft ihr übrigens jederzeit tun bei uns im Maxi Radio, in der kostenfreien Sender-App und im Web.
0: Ja, Marie kann endlich ihre Fingernägel zu Ende lackieren. Dafür ist jetzt Zeit genug bei unserer Maxi. Und die stammt heute von Rick Astley. Seine erste Single, 87 rausgekommen, innerhalb von 2 Wochen, kennt ihn und diesen Song wirklich die ganze Welt. 16 Länder, Kanada, Deutschland, Finnland bis Südafrika. Überall ist der Song auf der Nummer 1. Eigentlich kann man sagen, mit diesem Song hat Rick Astley fast schon ausgesorgt. Und die Produzenten Stock Aitken Waterman natürlich sowieso. Auf YouTube ist dieser Song zum ersten 80er-Klick-Milliardär geworden sozusagen. Das Video steht aktuell bei 1,5 Milliarden Aufrufen. Boah, Wahnsinn. Und wie oft kann man das aufrufen, während jetzt die Maxi läuft? Auch nochmal 20 Mal, 30 Mal? Ich weiß es nicht.
1: Stimmt.
0: Rick Astley. Ja. He is never gonna give you up.

0: Ein paar Minütchen haben wir ja noch bis zum Ende der Morningshow sind Peter und Marie. Hallo, schönen guten Morgen.
1: Hallo an diesem Mittwoch. Und wir denken heute an einen Schauspieler, der wäre 101 Jahre alt geworden. Und zwar Tony Curtis, der ja der Papa von Schauspielerin Jamie Lee Curtis ist.
0: Ja, Tony Curtis hat sich ja selbst ein Denkmal gesetzt durch den Film Manche mögen's heiß mit Marilyn Monroe. Das war wirklich ein grandioses Stück, was ich immer noch gerne sehe. Und in Deutschland ist er ganz besonders bekannt geworden durch eine Fernsehserie mit dieser Melodie.

0: Hand, der das gemacht hat, und das war so richtig schön schnorrig.
1: Es muss natürlich etwas Wunderbares sein, wenn zwei Oliven ganz behutsam aneinander plautzen, aber auf dieses tiefe Erlebnis werde ich verzichten. Für mich nur ein.
2: Sie werden doch kein Pärchen zerreißen.
3: Warum nicht? Das ist brutal. Also zwei.
2: Sie werden es mir dereinst danken, glauben Sie.
1: Würden Sie sich gütigst aus meinem Getränk raushalten?
2: Eine. Zwei. Ich halte mich prinzipiell aus allem raus, aber nicht aus Ihren Drinks.
0: Die zwei, Curtis und Moore. Tony Curtis wäre heute 101 Jahre alt geworden. Und er hat's richtig gemacht, auf Fernsehen zu setzen. Dadurch ist er nämlich einer der reichsten Schauspieler in Hollywood geworden und hat gar nicht mehr nötig gehabt, irgendwas zu spielen. Hat dann nur noch wohltätige Sachen gemacht oder Rollen, die ihm gepasst haben. Wir senden schöne Grüße an den Ort, wo immer er auch ist, Tony Curtis.
4: Und spielen jetzt Bananarama für euch mit Robert De Niro's Waiting bei 80s.

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5: Im Studio Dirk Justus. Künftig sollen in Deutschland mehr Rohstoffe aus Abfällen wiedergewonnen werden. Die Bundesregierung bringt heute ein entsprechendes Programm auf den Weg. Das Ziel, wertvolle Stoffe etwa aus alten Batterien und Akkus weiter nutzen. Damit sollen wir auch unabhängiger von Importen werden. Die Menschen in Deutschland nutzen auch bei Gesundheitsfragen immer häufiger KI. Knapp ein Viertel hat zuletzt Chatbots befragt, anstatt zum Arzt zu gehen, zeigt eine Umfrage, über die die Funke-Zeitungen berichten. Experten aber warnen, KIs können ungenau sein oder veraltete Daten verwenden. Die Vereinten Nationen wählen heute einen neuen Weltsicherheitsrat und Deutschland will erneut in dem mächtigen Gremium am Tisch sitzen. Das wird allerdings knapp. Mit Portugal und Österreich gibt es insgesamt 3 Bewerber für 2 Plätze für westliche Länder. Für Jetlag hat das DFB-Team keine Zeit. Nach ihrer Ankunft in Chicago gibt's für die deutsche Fußballnationalmannschaft heute das erste Training. Auf dem Gelände von Chicago Fire bereitet sich das Team auf Samstag vor. Dann gibt's den letzten Test vorm Start. Der Fußball-WM-Gegner ist Co-Gastgeber USA.
6: 80s mit KI-Support. Regen und einzelne Gewitter sind unterwegs. Vor allem rund um die Elbe zieht das Ganze erstmal ab. Sonst wechseln sich Wolken und freundlichere Phasen ab. Später kommen dann Richtung Westen und am Alpenrand wieder Schauer und vereinzelt Gewitter dazu. Die Höchstwerte liegen bei 17 bis 22 Grad. Morgen wird's unbeständiger mit mehr Wolken, Regen und kräftigen Gewittern. Maximal sind bis 26 Grad drin.
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8: Kurz nach 10, cool, dass ihr uns anhabt. Ich bin Torte. Ihr seid passend am Weltfahrertag vielleicht heute mit eurem Fahrrad zur Arbeit gefahren oder strampelt euch gerade im Fitnessstudio auf dem Spinningrad ab. Dazu gibt's von uns den coolen Sound der 80er auf die Ohren. Hier jetzt von Depeche Mode, Personal Jesus.

0: 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Steve Norman von Spandau Ballet über Paul Young. Every time you go away.
1: This is Paul Young.
2: Paul Young und ich, wir kennen uns seit den 80ern. Er ist einer der wundervollsten Menschen, die ich kenne. Wir standen gemeinsam bei Band Aid und Live Aid auf der Bühne und sind über all die Jahre in Kontakt geblieben. Heute treten wir wieder gemeinsam auf und teilen Songs und Geschichten. Every Time You Go Away ist für mich auch ein Symbol für diese lange Verbindung.

0: Cool, dass ihr dabei seid. Es hat sich bei euch at work sicher auch schon rumgesprochen.
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0: Ja, seit vorgestern findet ihr bei uns in der kostenlosen Sender-App und auf 80s80s.de unser neues Yachtrock-Radio. Zugegeben, der Begriff klingt ein bisschen komisch, ist auch erst 2005 durch eine Online-Comedy-Serie zu diesem Namen gekommen. Ursprünglich waren das die Musikstile Softrock oder West Coast Rock, der besonders in Kalifornien beim Sonnenuntergang auf Luxusjachten und in den Marinas gelauscht wurde. Die Macher haben sich in ihrer parodistischen Webserie namens Yachtrock über diese ausgefeilten Produktionen der späten 70er und besonders in den 80ern mit seidigem Gesang lustig gemacht. Der Name blieb haften und wird seitdem ernsthaft verwendet. Pioniere des Yachtrocks sind zum Beispiel die Doobie Brothers, Steely Dan oder auch hier Toto mit ihrem 82er Hit Rosanna, jetzt bei 80s80s.

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4: Dexys Midnight Runners melden sich zurück, ja, und die Band performt wieder unter ihrem Originalnamen aus den 80ern. Ganz kurzer Rückblick, nach dem Erfolg von Come On Eileen entwickelten sich die Runners weiter, veränderten Stilrichtungen und auch die Bandbesetzung. Ja, die Band löste sich dann später auf, trat 1990 erneut mit wechselnden Mitgliedern auf, bevor 2003 dann eine erneute Reunion stattfand. Frontmann Kevin Rowland blieb dabei der kreative Kopf. Der neue Longplayer Love, der im September erscheint, ist ein sehr persönliches und emotionales Werk, erzählt Geschichten aus Kevins Leben, von seiner irischen Kindheit bis hin zu Liebe, Verlust und Versöhnung im fortgeschrittenen Leben. Tja, das passt dann auch ganz gut zur Location in Berlin, denn neben ihrer UK-Tour hat die Band jetzt auch ein Deutschlandkonzert bestätigt, am 10. Oktober, und zwar in der Passionskirche Kreuzberg in Berlin.
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Kommt entspannt durch den Mittwoch, ihr hört 80s 80s. Heute ist gleich zweifach Tag der Fortbewegung. Zum einen Weltfahrradtag und Welttag des Laufens. Wie immer ihr euch fortbewegt, als Fahrradkurier durch die City oder dem Bus hinterherlaufen. Wir sind bei euch jetzt mit einem Song aus unserem Apple Web Dance Radio. Hier ist aus dem fahrradfreundlichen Belgien Technotronic mit ihrem weltweiten Clubhit Pump Up the Jam.

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1: Im Studio Dirk Justus. Mehr recyceln und reparieren statt einfach wegwerfen, das soll in Deutschland noch stärker gemacht werden. Die Bundesregierung bringt heute ein Programm dafür auf den Weg. Vor allem bei wichtigen Rohstoffen, die wir aktuell meist importieren, soll die Recyclingquote erhöht werden. Ohne die Rente mit 63 könnte der Staat viel Geld sparen, das zeigt jetzt eine Bertelsmann-Studie. Pro Rentnerjahrgang sind es demnach 9,5 Milliarden Euro. Etwa 125.000 meist erfahrene Fachkräfte würden länger im Job bleiben. Früher gehen dürfen bisher alle mit 45 Beitragsjahren. Knapp ein Viertel der Menschen in Deutschland hat zuletzt KI benutzt, anstatt zum Arzt zu gehen. Das zeigt eine EY-Umfrage, schreiben die Funke-Zeitungen. Viele analysieren mit den Chatbots ihre Symptome, wollen damit Beipackzettel besser verstehen oder vertrauen den Tools ihre Gefühle an. Die EU-Kommission empfiehlt Deutschland und 8 weiteren Ländern, die Kontrollen an den Binnengrenzen wieder abzubauen. Brüssel sagt, statt fester Kontrollstellen seien gezielte Polizeikontrollen und biometrische Checks effizienter. Deutschland kontrolliert seit Herbst 2024 die Grenzen zu seinen Nachbarn.
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3: Wechselhaft ist es gerade. Richtung Elbe kommt noch Regen runter, vereinzelt mit Gewitter. Das zieht später weiter Richtung Osten ab. Sonst mal mehr, mal weniger Wolken. Und im Westen und am Alpenrand wird's bis zum Nachmittag wieder nasser, mit ein paar Schauern und einzelnen Gewittern dabei. Dazu maximal 17 bis 22 Grad. Morgen erst noch freundlich, dann ziehen von Südwesten viele Wolken mit Regen und Gewittern rein. Höchstens 26 Grad.
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5: Kurz nach 11, schöne Mittwoch ins Büro, in die Werkstatt und auf die Baustelle. Ich bin's Horte. Ihr habt genau die richtige Einstellung. Ihr habt den coolen Sound der 80er an. Daraus jetzt einer der berühmtesten Folk-Rock-80s. Die Dexys Midnight Runners mit Come On Eileen.

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1: Pete Burns war einer der schillerndsten und exzentrischsten Persönlichkeiten des 80er Jahre Pop. Kein Wunder also, dass im Studio bei der Produktion von You Spin Me Round so dermaßen die Fetzen flogen, dass sich die Beteiligten am liebsten gegenseitig an die Gurgel gegangen wären. Die ganze Geschichte erzähle ich euch in meinem Podcast.

0: Johnny Hates Jazz mit Turn Back the Clock hier bei 8080s am Mittwochvormittag. Nicht mehr lange, dann ist bei euch sicher auch Mittagspause. Gute Gelegenheit, dann mal in unser neues Stream-Radio zu hören.
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0: Ja, am Montag haben wir in unserer kostenlosen Sender-App und auf 8080s.de das Yachtrock-Radio gestartet. Den Begriff haben viele von euch sicher zum ersten Mal gehört. Ging uns hier in der Redaktion ähnlich, aber einer, der genau weiß, was Yachtrock ist, ist Marty Fischer. Deutschlands angesagtester Musik-Content-Creator. Marty ist ein musikalisches Multitalent bei YouTube und erklärt mal, was man unter Yachtrock versteht.
2: Ja, eigentlich ist es Softrock nämlich. Yachtrock ist ein Begriff, den gibt es praktisch nur, weil der Name dieser Musik so zugeordnet worden ist, weil nämlich sehr reiche Leute Softrock oder so seicht klingende Musik, Popmusik, so ein bisschen mit Anleihen aus dem Rock, dann auf ihren sehr teuren Partys, auf ihren sehr teuren, viel zu großen Booten gehört haben. Und so entstand dann der Begriff Yachtrock.
0: Also die Musik fühlt sich warm an und macht was Schönes mit einem.
2: Ganz wichtig, der Wind geht durchs offene Haar und das Hemd ist so 3 Knöpfe auf.
0: Also der perfekte Soundtrack für den Sommer auf der Luftmatratze oder bei der Paddeltour im Kanu. Eine ausführliche Videoerklärung von Marty Fischer in seiner typischen lustigen Art seht ihr auf 8080s.de. Da erklärt Martin noch mal ganz ausführlich mit Soundbeispielen, was zur Hecke ist Yachtrock. Guckt es euch mal an, ihr schmeißt euch weg. Und so klingt Yachtrock. Hier sind Hall & Oates mit einem ihrer erfolgreichsten Hits von 1980, Kiss on My List bei 8080s.

Dies spielt den coolen Sound der 80er. Das sind unsere Favorites für den Sommer. Depeche Mode. Depeche Mode. Bryan Adams. Und neu dabei Prince. Raspberry Beret. Reingewortet von Sabine aus Köln über die 80s.

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8: 3. Juni, herzlichen Glückwunsch. Denise Williams, die ehemalige Background-Sängerin von Stevie Wonder, wird am 3. Juni 1950 in Gary, Indiana geboren. 84 landete sie ihren Top-10-Hit in Deutschland, diesen hier. Bis heute unverzichtbar bei jeder 80er-Party, Let's Hear It for the Boy. Und der neue deutsche Disco-Sound wird von Modern Talking verkörpert. Heute im Jahr 1985 entern Dieter Bohlen und Thomas Anders Platz 2 der deutschen Single-Charts mit diesem Song. You can win if you want.
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Kim Wilde und A View From A Bridge. 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Dazu gehört auch das Italo Disco Radio. Daraus jetzt Sabrina mit ihrem 87er Italo Disco Hits. Bye.

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11: Im Studio Dirk Justus. Künftig sollen in Deutschland mehr Rohstoffe aus Abfällen wiedergewonnen werden. Die Bundesregierung bringt heute ein entsprechendes Programm auf den Weg. Das Ziel, wertvolle Stoffe etwa aus alten Batterien und Akkus weiter nutzen. Damit sollen wir auch unabhängiger von Importen werden. Die Menschen in Deutschland nutzen auch bei Gesundheitsfragen immer häufiger KI. Knapp ein Viertel hat zuletzt Chatbots befragt, anstatt zum Arzt zu gehen, zeigt eine Umfrage, über die die Funke-Zeitungen berichten. Experten aber warnen, KIs können ungenau sein oder veraltete Daten verwenden. Kurz vor Beginn des Wirtschaftsforums in St. Petersburg hat die Ukraine die Stadt angegriffen. Es gab Drohnenattacken auf Energie- und Militäranlagen. Kiew will damit das dreitägige Wirtschaftsforum stören, an dem auch der russische Präsident Putin teilnehmen soll. Vor der Fußball-WM in Nordamerika hält sich die Euphorie noch in Grenzen. Das geht aus einer Umfrage der Uni Hohenheim hervor. Die zeigt aber auch, die Stimmung ist etwas besser als vor der WM in Katar. Nur 16% wollen gar kein Spiel sehen, deutlich weniger als vor 4 Jahren. 80s,
12: 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Wechselhaft ist es gerade. Richtung Elbe kommt noch Regen runter, vereinzelt mit Gewitter. Das zieht später weiter Richtung Osten ab. Sonst mal mehr, mal weniger Wolken und im Westen und am Alpenrand wird's bis zum Nachmittag wieder nasser mit ein paar Schauern und einzelnen Gewittern dabei, dazu maximal 17 bis 22 Grad. Morgen erst noch freundlich, dann ziehen von Südwesten viele Wolken mit Regen und Gewittern rein, höchstens 26 Grad.
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13: 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Und das täglich unter der Woche zur schönsten Pause des Tages. Hi, ich bin Torte. Hier in der Maxi-Pause finden auch immer wieder mal eure Maxi-Musikwünsche Gehör. So wie gleich bei Maxi Nummer 3. Vorher Talk Talk mit ihrer 85er Maxi vom Hit Life's What You Make It. Und den Start macht Nick Kershaw mit I Won't Let the Sun Go Down on Me in der Maxi-Version.

0: Talk Talk mit Life's What You Make It hier in der
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0: Hört ihr täglich mittags ab kurz nach 12 unter der Woche. Dadurch bekommt ihr immer so einen coolen Vorgeschmack auf unser Maxi-Radio. Das findet ihr wie noch 33 weitere Streaming-Radios jederzeit bequem in unserer kostenlosen Sender-App und auf 80s.de. Darüber genießt ihr Maxis nonstop. Hier in der Maxi-Pause spiele ich euch immer 3 Exemplare daraus. Und dazu gehören auch immer wieder mal eure Maxi-Musikwünsche. Könnt ihr mir auch ganz einfach schicken über Web oder App. So wünscht sich heute Stefan Rostheutscher eine der für mich coolsten Maxis überhaupt. Stefan wünscht sich nämlich die Dire Straits mit Money for Nothing. Geschrieben hat den Song Dire Straits Frontmann Mark Knopfler zusammen mit Sting. Der machte zufällig auf der Karibikinsel Montserrat in der Nähe des Tonstudios der Dire Straits Urlaub und wurde spontan als Gastsänger eingeladen. Dadurch entstand auch der ikonische Anfang, wo Sting den Satz I want my MTV mit Kopfstimme singt, bevor die Dire Straits mit dem geilen Schlagzeug anfangen. Hier jetzt die Maxi-Version davon.
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Das sind unsere Favorites für den Sommer. Camouflage. Madonna. Und neu dabei, Wham.

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9: Eine neue 80s Supergroup geht an den Start. Ja, Double Speak. Das ist ein gemeinsames Projekt rund um Vince Clarke. Bestens bekannt natürlich durch Depeche Mode, Yazoo und aktuell Erasure. Neil Arthur von Blancmange und Benjamin David Edwards, aka Bench. Das bandbetitelte Double Speak Debütalbum, das ist brandneu draußen und darauf haben die drei Musiker 11 ihrer Lieblingssongs aus den vergangenen 4 Dekaden neu aufgenommen. Vince Clarke sagt dazu, Zitat: Ich habe schon Coverversionen meiner eigenen Songs gehört und ehrlich gesagt gibt es keine bessere Hommage. Genau das wollten wir hier auch machen. Unter anderem mit dabei der Fat Gadget Klassiker Back to Nature und The Visitors von ABBA. Wir sagen also herzlich willkommen Double Speak.
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Die Pet Shop Boys, zusammen mit Dusty Springfield und What Have I Done to Deserve This bei 80s 80s. 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Daraus jetzt John Jett and the Blackhearts mit ihrem 81er Signature-Hit I Love Rock'n'Roll.

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5: Im Studio Dirk Justus. Mehr recyceln und reparieren statt einfach wegwerfen. Das soll in Deutschland noch stärker gemacht werden. Die Bundesregierung hat heute ein Programm dafür auf den Weg gebracht. Vor allem bei wichtigen Rohstoffen, die wir aktuell meist importieren, soll die Recyclingquote erhöht werden. Zitterpartie heute bei den Vereinten Nationen. Deutschland geht in die Kampfabstimmung um einen Platz im mächtigen UN-Sicherheitsrat. Und die dürfte auch zeigen, wie es ums deutsche Ansehen in der Welt bestellt ist. Dass Deutschland etwa Palästina nicht als Staat anerkennt, gefällt nicht jedem. Uber-Fahrer müssen nach einer Tour zurück zu ihrer Zentrale fahren. Anders als andere Taxis dürfen sie nicht einfach so auf neue Fahrgäste warten. Das hat der Bundesgerichtshof entschieden. Dienstleister wie Uber gelten als Mietwagen. Für sie gilt beispielsweise anders als bei Taxis keine Beförderungspflicht. Thomas Müller und Mats Hummels wollen gemeinsam ins Fußballbusiness einsteigen. Laut Bild planen die beiden Weltmeister, den portugiesischen Erstligisten Estrela Amadora zu kaufen. Zusammen mit einer Investorengruppe mit an Bord ist demnach auch Ex-Bayern-Keeper Jan Sommer. 80s,
6: 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Schauer und vereinzelt auch Gewitter sind heute Mittag noch ein Thema. Dazu mal mehr, mal weniger Wolken am Himmel. Richtung Nachmittag ziehen die nächsten Schauer rein, später auch wieder am Alpenrand. Die Höchstwerte liegen bei 17 bis 22 Grad. Morgen gibt's dann immer wieder Schauer und teils kräftige Gewitter. Am wärmsten werden es bis 26 Grad.
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8: Kurz nach eins, Mittwochmittag, Hälfte der Woche ist geschafft, Leute. Nächstes Tagesziel heißt Feierabend anpeilen und dazu begleiten wir euch mit dem coolen Sound der 80er. Hier jetzt mit der irischen Frohnatur Chris de Burgh, der letzten Sonntag im ZDF-Fernsehgarten überglücklich erzählt hat, dass er zum einen im Juli auf Deutschland-Tour ist und zum anderen erzählte er, dass sein ältester Sohn Hubi am Wochenende in London geheiratet hat und er total high on emotion ist, so wie hier jetzt bei uns.

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0: Aha, und You Are The One hier bei 80s 80s. Habt ihr eigentlich schon mitbekommen?
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12: 3. Juni, herzlichen Glückwunsch. Denise Williams, die ehemalige Background-Sängerin von Stevie Wonder, wird am 3. Juni 1950 in Gary, Indiana geboren. 84 landete sie ihren Top-10-Hit in Deutschland, diesen hier. Bis heute unverzichtbar bei jeder 80er-Party, Let's Hear It for the Boy. Und der neue deutsche Disco-Sound wird von Modern Talking verkörpert. Heute im Jahr 1985 entern Dieter Bohlen und Thomas Anders Platz 2 der deutschen Single-Charts mit diesem Song. You can win if you want.
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Ihr hört den coolen Sound der 80er, 80s, 80s hier, kommt super weiter durch den Mittwoch, jetzt mit einem Song aus unserem Love Radio. Das ist Marvin Gaye mit Sexual Healing. Nonstop so schöne 80s Balladen und Softhits haben wir für euch jederzeit im Love Radio, in unserer kostenlosen Sender-App und auf 80s80s.de.

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14: Im Studio Gisa Weber. Mehr recyceln und reparieren statt einfach wegwerfen. Das soll in Deutschland noch stärker gemacht werden. Die Bundesregierung hat heute ein Programm dafür auf den Weg gebracht. Vor allem bei wichtigen Rohstoffen, die wir aktuell meist importieren, soll die Recyclingquote erhöht werden. Twitter-Party heute bei den Vereinten Nationen. Deutschland geht in die Kampfabstimmung um einen Platz im mächtigen UN-Sicherheitsrat. Und die dürfte auch zeigen, wie es ums deutsche Ansehen in der Welt bestellt ist. Dass Deutschland etwa Palästina nicht als Staat anerkennt, gefällt nicht jedem. Deutschland diskutiert weiter über die Rente. Jetzt zeigt eine neue Studie für die Bertelsmann Stiftung, wenn die Rente mit 63 abgeschafft wird, könnte der Staat pro Rentenjahrgang rund 9,5 Milliarden Euro sparen. Außerdem würden rund 125.000 meisterfahrene Fachkräfte länger im Job bleiben, heißt es. Thomas Müller und Mats Hummels wollen gemeinsam ins Fußballbusiness einsteigen. Laut Bild planen die beiden Weltmeister, den portugiesischen Erstligisten Estrela Amadora zu kaufen, zusammen mit einer Investorengruppe. Mit an Bord ist demnach auch Ex-Bayern-Keeper Jan Sommer. 80s,
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16: Schauer und vereinzelt auch Gewitter sind heute Mittag noch ein Thema. Dazu mal mehr, mal weniger Wolken am Himmel. Richtung Nachmittag ziehen die nächsten Schauer rein, später auch wieder am Alpenrand. Die Höchstwerte liegen bei 17 bis 22 Grad. Morgen gibt's dann immer wieder Schauer und teils kräftige Gewitter. Am wärmsten werden es bis 26 Grad.
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19: Kurz nach zwei, schon Mittwochnachmittag. Vielleicht geht's bei euch auch schon in den Feierabend. Genießt ihn und dazu den coolen Sound der 80er. Hier jetzt mit Madonna und Like a Virgin. Ich bin Torte. Schön, dass ihr dabei seid.

0: erscheinen als sein, nicht bei ihr. Steve Norman von Spandau Ballet über Kim Wilde. You keep me hanging on.
1: In den 80ern war ich total in Kim Wilde verliebt. Das einzige Poster in meinem Zimmer war von ihr. Ihr Look, ihre Songs, ihre Haltung, alles hat mich begeistert. Und normalerweise sagt man ja, man sollte seine Idole besser nicht treffen, aber Kim Wilde ist die Ausnahme. Als ich sie Jahre später kennengelernt habe, war ich sogar noch mehr beeindruckt. Eine großartige Künstlerin und ein wunderbarer Mensch.
2: We love you, Kimmy!
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Hier ist 80s 80s am Mittwochnachmittag. Wir sagen Happy Birthday, Denise Williams. Die amerikanische R&B- und Gospelsängerin feiert heute ihren 73. Geburtstag. Bevor sie selbst zum Star wurde, sang die außergewöhnliche Stimme aus Gary, Indiana, im Background-Trio von Stevie Wonder. Der große Durchbruch gelang ihr später solo mit Hits wie Free, Too Much, Too Little, Too Late. 1984 dann der weltweite Erfolg. Denise steuerte zum Footloose-Soundtrack den weltweiten Nummer 1-Hit Let's Hear It for the Boy Bye. Jetzt hier für euch bei 80s 80s.

Trans X, Living on Video. Eingewortet von Andy aus Dresden über die 80s,

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7: New Order kündigen The Best und The Rest Of an. Ja, zum Einzug in die Rock'n'Roll Hall of Fame im November kommt ein großes Fan-Package auf uns zu. Die Doppelveröffentlichung vereint die Compilations The Best of New Order und The Rest of New Order in einem Set. Soll Mitte Juli rauskommen. Mit drauf komplett remastertes Audiomaterial und eine große Auswahl an Remixen und unveröffentlichten Arbeiten. Tja, wer jetzt allerdings hofft, einen gemeinsamen Live-Auftritt der Band in ursprünglicher Besetzung zu erleben, der könnte enttäuscht werden, denn es war und es ist weiterhin kompliziert mit New Order. Bandmitbegründer Peter Hook verließ die Band ja 2007 nach internen Spannungen und als die restlichen Mitglieder dann die Gruppe 2011 ohne Peter neu ins Leben riefen, da entwickelte sich daraus ein öffentlich geführter Rechtsstreit um Tantiemen und das Bandvermögen. Ja, auf die Frage, ob er gemeinsam mit New Order auf der Bühne der Hall of Fame stehen würde, scherzte Hook in einem Interview. Er sagte, sie haben angeboten, einen Boxring aufzustellen. Ehrlich gesagt freue ich mich drauf. Sein eigenes Erscheinen hat Peter aber zum Glück schon bestätigt. Mit seiner Band Peter Hook and the Light geht er ab August außerdem auf Nordamerika-Tour. Mehr News.

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Michael Jackson mit Leave Me Alone bei 80s 80s. 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Hört ihr jederzeit auch in unserem Jackson Star Radio, in unserer Sender-App und auf 80s80s.de. Darüber stehen euch ganz nach eurem Musikgeschmack jeweils 34 Streaming-Radios zur Verfügung. So für alle, die auf den smoothen Love-Sound der 80er stehen, das Soul Ballad Radio. Daraus jetzt Kool & The Gang mit ihrer 85er Ballade Cherish. Let's

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7: Im Studio Gisa Weber. Weniger wegwerfen und mehr recyceln. Das hat sich die Bundesregierung auf die Fahne geschrieben und heute ein neues Programm vorgestellt. Ein wichtiger Punkt: Um für mehr Nachhaltigkeit zu sorgen, sollen Unternehmen, Wissenschaft und Zivilgesellschaft besser vernetzt werden. Ohne die Rente mit 63 könnte der Staat viel Geld sparen. Das zeigt jetzt eine Bertelsmann-Studie. Pro Rentnerjahrgang sind es demnach 9,5 Milliarden Euro. Etwa 125.000 meist erfahrene Fachkräfte würden länger im Job bleiben. Früher gehen dürfen bisher alle mit 45 Beitragsjahren. Kurz vor Beginn des Wirtschaftsforums in St. Petersburg hat die Ukraine die Stadt angegriffen. Es gab Drohnenattacken auf Energie- und Militäranlagen. Kiew will damit das dreitägige Wirtschaftsforum stören, an dem auch der russische Präsident Putin teilnehmen soll. Vor der Fußball-WM in Nordamerika hält sich die Euphorie noch in Grenzen. Das geht aus einer Umfrage der Uni Hohenheim hervor. Die zeigt aber auch, die Stimmung ist etwas besser als vor der WM in Katar. Nur 16% wollen gar kein Spiel sehen, deutlich weniger als vor 4 Jahren. 80s
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9: Mal mehr, mal weniger Wolken sind heute Nachmittag dabei und ab und zu kommt auch wieder ein Schauer runter. Richtung Alpenrand auch mal mit Gewitter. Dazu wird's nur mäßig warm. Die Temperaturen liegen gerade zwischen 17 und 22 Grad. Morgen wird's deutlich unruhiger, immer wieder Schauer und teils kräftige Gewitter, am wärmsten bis maximal 26 Grad.
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11: Mittwochnachmittag und damit sind wir auch schon über dem Berg der Woche und vor allem Richtung Wochenende. Schön, dass ihr reinhört. Kurz auf 15 Uhr Sabine für George mit dem coolen Sound der 80er aus unserem Rock Radio, damit mir hier auch keiner einschläft. That was yesterday, Foreigner. Hi.

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5: 3. Juni, herzlichen Glückwunsch. Denise Williams, die ehemalige Background-Sängerin von Stevie Wonder, wird am 3. Juni 1950 in Gary, Indiana geboren. 84 landete sie ihren Top-10-Hit in Deutschland, diesen hier. Bis heute unverzichtbar bei jeder 80er-Party, Let's Hear It for the Boy. Und der neue deutsche Disco-Sound wird von Modern Talking verkörpert. Heute im Jahr 1985 entern Dieter Bohlen und Thomas Anders Platz 2 der deutschen Single-Charts mit diesem Song. You can win if you want.
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The Jeremy Days bei 80s. 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
4: Im Studio Gisa Weber. Mehr recyceln und reparieren statt einfach wegwerfen. Das soll in Deutschland noch stärker gemacht werden. Die Bundesregierung hat heute ein Programm dafür auf den Weg gebracht. Vor allem bei wichtigen Rohstoffen, die wir aktuell meist importieren, soll die Recyclingquote erhöht werden. Deutschland diskutiert weiter über die Rente. Jetzt zeigt eine neue Studie für die Bertelsmann Stiftung, wenn die Rente mit 63 abgeschafft wird, könnte der Staat pro Rentenjahrgang rund 9,5 Milliarden Euro sparen. Außerdem würden rund 125.000 meisterfahrene Fachkräfte länger im Job bleiben, heißt es. Der Bundesgerichtshof stärkt Taxis den Rücken. Er hat entschieden, dass Uber-Fahrer nach einer Tour sofort zur Zentrale zurückkehren müssen. Immer wieder kommt es vor, dass ein Uber nach einem Auftrag noch durch die Gegend fährt oder irgendwo parkt und sich wie ein Taxi verhält. Das ist gesetzlich nicht erlaubt. Jeder dritte Erwachsene in Deutschland kann nicht gut durchschlafen. Die Zahl der Menschen mit Schlafproblemen ist laut Robert-Koch-Institut in den vergangenen Jahren deutlich gestiegen. Auf Dauer kann das zu Herz-Kreislauf-Erkrankungen und psychischen Störungen führen. 80s
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6: Mal mehr, mal weniger Wolken sind heute Nachmittag dabei und ab und zu kommt auch wieder ein Schauer runter. Richtung Alpenrand auch mal mit Gewitter. Dazu wird's nur mäßig warm. Die Temperaturen liegen gerade zwischen 17 und 22 Grad. Morgen wird's deutlich unruhiger. Immer wieder Schauer und teils kräftige Gewitter. Am wärmsten bis maximal 26 Grad.
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8: Kurz nach 16 Uhr, Feierabend-Endspurt mit dem coolen Sound der 80er. Ich bin Sabine für George und 50 Jahre gibt's U2 schon. Die haben richtig was zu feiern in diesem Jahr. Jetzt für euch mit Sunday, Bloody Sunday.

0: Song als Erinnerung daran, eigenständig zu bleiben.
1: Frank Oberpichler von Paso Doble über Talking Heads, Once in a Lifetime.
2: Once in a Lifetime von Talking Heads, den höre ich mir einfach immer an, wenn ich mir wieder mal meiner Eigenheiten, meines Individualseins bewusst werden möchte, weil, also David Byrne und seine Jungs, was die da gemacht haben, das hat mich damals dermaßen vom Stuhl gerissen und ist für mich richtig Vorbild geworden, wenn man was Eigenständiges, Mutiges macht. Also Once in a Lifetime, das höre ich immer, wenn ich gut drauf kommen möchte. 80s.

Big Time, der coole Sound der 80er. 80s am Mittwoch und heute heißt es Let's Hear It for the Lady. Die großartige Denise Williams feiert ihren 76. Geburtstag, 3. Juni 1951 in Gary, Indiana geboren. Lustigerweise gleicher Geburtsort wie Michael Jackson. Da hat sie dann als Jugendliche im Gospelchor gesungen, es irgendwann auch in das Background-Trio von Stevie Wonder geschafft und in den 80ern landete sie mit Let's Hear It for the Boy ihren größten Hit.

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6: Dexys Midnight Runners melden sich zurück, ja, und die Band performt wieder unter ihrem Originalnamen aus den 80ern. Ganz kurzer Rückblick. Nach dem Erfolg von Come On Eileen entwickelten sich die Runners weiter, veränderten Stilrichtungen und auch die Bandbesetzung. Ja, die Band löste sich dann später auf, trat 1990 erneut mit wechselnden Mitgliedern auf, bevor 2003 dann eine erneute Reunion stattfand. Frontmann Kevin Rowland blieb dabei der kreative Kopf. Der neue Longplayer Love, der im September erscheint, ist ein sehr persönliches und emotionales Werk, erzählt Geschichten aus Kevins Leben, von seiner irischen Kindheit bis hin zu Liebe, Verlust und Versöhnung im fortgeschrittenen Leben. Tja, das passt dann auch ganz gut zur Location in Berlin, denn neben ihrer UK-Tour hat die Band jetzt auch ein Deutschlandkonzert bestätigt, am 10. Oktober, und zwar in der Passionskirche Kreuzberg in Berlin.
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Luke Rockets Theme bei 80s Miami Vice lässt grüßen. Es war schon eine coole Serie, habe ich aber gern geguckt. Und das Remake ist jetzt in der Mache als Kinofilm, diesmal mit Michael B. Jordan, frisch gebackener Oscar-Preisträger als Ricardo Tubbs. Und Austin Butler soll Sonny spielen. Miami Vice 85 heißt der Streifen dann wohl und soll nächstes Jahr im August in die Kinos kommen. Ihr hört den coolen Sound der 80er. Schönen Mittwoch mit Miko Mischen jetzt. 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
4: Im Studio Gisa Weber. Weniger wegwerfen und mehr recyceln. Das hat sich die Bundesregierung auf die Fahne geschrieben und heute ein neues Programm vorgestellt. Ein wichtiger Punkt: Um für mehr Nachhaltigkeit zu sorgen, sollen Unternehmen, Wissenschaft und Zivilgesellschaft besser vernetzt werden. Ohne die Rente mit 63 könnte der Staat viel Geld sparen. Das zeigt jetzt eine Bertelsmann-Studie. Pro Rentnerjahrgang sind es demnach 9,5 Milliarden Euro. Etwa 125.000 meisterfahrene Fachkräfte würden länger im Job bleiben. Früher gehen dürfen bisher alle mit 45 Beitragsjahren. Kurz vor Beginn des Wirtschaftsforums in St. Petersburg hat die Ukraine die Stadt angegriffen. Es gab Drohnenattacken auf Energie- und Militäranlagen. Kiew will damit das dreitägige Wirtschaftsforum stören, an dem auch der russische Präsident Putin teilnehmen soll. Thomas Müller und Mats Hummels wollen gemeinsam ins Fußballbusiness einsteigen. Laut Bild planen die beiden Weltmeister, den portugiesischen Erstligisten Estrela Amadora zu kaufen, zusammen mit einer Investorengruppe. Mit an Bord ist demnach auch Ex-Bayern-Keeper Jan Sommer.
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5: Wolkig bis freundlich ist gerade am späten Nachmittag. Dazu gibt's vor allem östlich der Elbe noch ein paar Schauer, teils mit Gewitter. Richtung Abend beruhigt sich das erstmal wieder. Die aktuellen Topwerte liegen bei 17 bis 22 Grad. Morgen geht's dann erst noch trocken los. Später ziehen von Südwesten dickere Wolken rein mit Regen und auch mal kräftigen Gewittern. Maximal bis 26 Grad.
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6: Feierabend, kurz nach fünf, kommt gut nach Hause, vielleicht auch noch zum Sport oder einkaufen für ein leckeres Essen heute Abend. Und dafür haben wir ja den perfekten, coolen Sound der 80er in ein komplett neues Radio gepackt. Unser neuestes Musikbaby gleich. Jetzt aber erstmal ab nach Westerland, die Ärzte. Ich bin Sabine für George, hi.

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Madonna bei 80s 80s am Mittwoch. 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
5: 3. Juni, herzlichen Glückwunsch. Denise Williams, die ehemalige Background-Sängerin von Stevie Wonder, wird am 3. Juni 1950 in Gary, Indiana geboren. 84 landete sie ihren Top-10-Hit in Deutschland, diesen hier. Bis heute unverzichtbar bei jeder 80er-Party, Let's Hear It for the Boy. Und der neue deutsche Disco-Sound wird von Modern Talking verkörpert. Heute im Jahr 1985 entern Dieter Bohlen und Thomas Anders Platz 2 der deutschen Single-Charts mit diesem Song. You can win if you want.
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The Catch am Mittwochabend. Langsam geht's Richtung 18 Uhr. 80s, 80s mit dem coolen Sound der 80er aus Zurück in die Zukunft. Und mit den Filmen geht's mir wie mit den Rocky-Streifen. Wenn die irgendwo laufen, schaue ich mir die bis zum Ende an. Ist einfach Kult. Power of Love. Huey Lewis and the News. Dank Fluxkompensator jetzt schnell bei euch. Direkt aus unserem 80s, 80s Rock Radio. In der App und im Web.

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4: Im Studio Gisa Weber. Deutschland hat es nicht in den UN-Sicherheitsrat geschafft. Die beiden nicht ständigen Sitze in dem Gremium gehen an Österreich und Portugal. Das hat die UN-Vollversammlung entschieden. Für die Bundesregierung ist das eine Schlappe. Die Wahl galt im Vorfeld auch als Stimmungstest für Deutschlands Ansehen in der Welt. Mehr recyceln und reparieren statt einfach wegwerfen. Das soll in Deutschland noch stärker gemacht werden. Die Bundesregierung hat heute ein Programm dafür auf den Weg gebracht. Vor allem bei wichtigen Rohstoffen, die wir aktuell meist importieren, soll die Recyclingquote erhöht werden. Deutschland diskutiert weiter über die Rente. Jetzt zeigt eine neue Studie für die Bertelsmann Stiftung, wenn die Rente mit 63 abgeschafft wird, könnte der Staat pro Rentenjahrgang rund 9,5 Milliarden Euro sparen. Außerdem würden rund 125.000 meisterfahrene Fachkräfte länger im Job bleiben, heißt es. Endspurt bei der Sanierung der Bahnstrecke Hamburg-Berlin. Ab dem 14. Juni fahren die Züge zwischen den beiden größten Städten wieder nach Plan, so die Bahn. Zumindest fast. Bis Ende des Monats müssen die Fernzüge noch etwas langsamer fahren. Deshalb dauert es ein paar Minuten länger.
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6: Mal mehr, mal weniger Wolken ziehen durch den Abend. Und gerade im Westen sowie am Alpenrand kann ab und zu noch ein Schauer oder ein Gewitter runterkommen. In der Nacht wird's dann nochmal nass, besonders im Westen und Norden. Sonst lässt der Regen eher nach, bei Tiefstwerten zwischen 16 und 7 Grad. Morgen geht's mit Sonne und Wolken los, später kommt von Südwesten her mehr Regen dazu. Außerdem sind verbreitet kräftige Gewitter drin, bei maximal 26 Grad.
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8: Kurz nach 6. Schön, dass ihr reinhört. Gleich mal ein bisschen Tempo raus für einen entspannten Abend mit Berlin Take My Breath Away. Vorher Aha für euch. Der coole Sound der 80er. Ich bin Sabine für George. Hi.

0: perfekter Mix aus Mainstream und Extravaganz. Dirk Darmstädter von den Jeremy Days über Talk Talk. Such a Shame. It's a
1: 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Für mich ist Such a Shame und das dazu passende Album ganz, ganz wichtig, weil ich eben beides liebe. Auch in meinem Herz schlägt Pop, also der Beatles-Fan ist immer noch da, aber Captain Beefheart kommt auch um die Ecke. Also das Schräge oder das Andersartige, das Eigenwillige, das sind so die zwei Herzen, die in meiner Brust schlagen. Und ich finde, Talk Talk als Band tragen eben auch beides in sich.
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0: 80s, 80s am Mittwoch. Und wenn der Tag mal wieder stressig war, haben wir jetzt den perfekten Ausgleich für euch.
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80s spielt den coolen Sound der 80er. 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Depeche Mode. Depeche Mode. Bryan Adams. 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
6: Eine neue 80s Supergroup geht an den Start, ja, Double Speak. Das ist ein gemeinsames Projekt rund um Vince Clarke, bestens bekannt natürlich durch Depeche Mode, Yazoo und aktuell Erasure, Neil Arthur von Blancmange und Benjamin David Edwards, aka Bench. Das bandbetitelte Double Speak Debütalbum, das ist brandneu draußen und darauf haben die drei Musiker 11 ihrer Lieblingssongs aus den vergangenen 4 Dekaden neu aufgenommen. Vince Clarke sagt dazu, Zitat, ich habe schon Coverversionen meiner eigenen Songs gehört und ehrlich gesagt gibt es keine bessere Hommage. Genau das wollten wir hier auch machen. Unter anderem mit dabei der Fat Gadget Klassiker Back to Nature und The Visitors von ABBA. Wir sagen also herzlich willkommen, Double Speak.

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Taylor Dane beim coolen Sound der 80er, 80s, 80s am Mittwoch. Und Taylor Dane ist übrigens schuld, dass ich mir mal die Haare angekokelt habe. Sehr lustige Geschichte. Ich wollte unbedingt so eine Frise wie sie haben. Es war ja in den 80s mal richtig angesagt, die Haare mit einem Kreppeisen bearbeiten. Das sah auch bei ihr toll aus, bei mir dann weniger. Und am Ende musste ich zum Friseur und der hat alles abgeschnitten. Ich bin Sabine für George. Habt einen schönen Mittwochabend mit dem coolen Sound der 80er. Jetzt aus unserem Dinner-Party-Radio. Chillige Sounds, die so schön locker flockig dahin fliegen, wenn ihr zu Hause entspannt oder vielleicht mit Freunden eine schöne Zeit verbringt. Im Web natürlich 80s80s.de oder auch jederzeit über unsere kostenlose 80s 80s App. Eins von über 30 Musikradios. Jetzt mit Bronski Beat. It Ain't Necessarily So.

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1: Im Studio Gisa Weber. Die Bundesregierung ist bei den Vereinten Nationen in New York gescheitert. In den kommenden Jahren wird Deutschland nicht im UN-Sicherheitsrat sitzen. Die Vollversammlung hat sich stattdessen für Österreich und Portugal entschieden. Bislang war Deutschland noch nie bei so einer Wahl durchgefallen. Mehr recyceln und reparieren statt einfach wegwerfen. Das soll in Deutschland noch stärker gemacht werden. Die Bundesregierung hat heute ein Programm dafür auf den Weg gebracht. Vor allem bei wichtigen Rohstoffen, die wir aktuell meist importieren, soll die Recyclingquote erhöht werden. In Hessen darf der Verfassungsschutz die AfD beobachten. Die Partei wird als rechtsextremer Verdachtsfall eingestuft. Das hat das Verwaltungsgericht in Wiesbaden entschieden. Da hieß es, es gebe genug Hinweise, dass die AfD gegen die freiheitlich-demokratische Grundordnung vorgehen will. Bundesliga-Absteiger Wolfsburg hat einen neuen Trainer. Tobias Strobel kommt vom Drittligisten Verl. Der bisherige Trainer Dieter Hecking ist seit kurzem der neue Geschäftsführer Sport bei Wolfsburg.
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3: Mal mehr, mal weniger Wolken ziehen durch den Abend. Und gerade im Westen sowie am Alpenrand kann ab und zu noch ein Schauer oder ein Gewitter runterkommen. In der Nacht wird's dann nochmal nass, besonders im Westen und Norden. Sonst lässt der Regen eher nach, bei Tiefstwerten zwischen 16 und 7 Grad. Morgen geht's mit Sonne und Wolken los, später kommt von Südwesten her mehr Regen dazu. Außerdem sind verbreitet kräftige Gewitter drin, bei maximal 26 Grad.
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4: Willkommen zum täglichen Italo-Trip. Immer kurz nach 19 Uhr, drei Tracks für euch aus unserem Italo-Disco-Radio. Und da ist die Zukunft Pink. Pink Project jetzt mit Amama. Ich bin Sabine Heid.
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Und wenn euch da trotzdem noch irgendein Track fehlt, schickt uns einfach eine Message. George Italo Disco Request und wir hauen dann was für euch raus. The Flirts jetzt, gewünscht von Arnim aus Hannover. Helpless, You Took My Love bei 80s 80s.

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2: 3. Juni, herzlichen Glückwunsch. Denise Williams, die ehemalige Background-Sängerin von Stevie Wonder, wird am 3. Juni 1950 in Gary, Indiana geboren. 84 landete sie ihren Top-10-Hit in Deutschland, diesen hier. Bis heute unverzichtbar bei jeder 80er-Party, Let's Hear It for the Boy. Und der neue deutsche Disco-Sound wird von Modern Talking verkörpert. Heute im Jahr 1985 entern Dieter Bohlen und Thomas Anders Platz 2 der deutschen Single-Charts mit diesem Song. You can win if you want.
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Schönen Mittwochabend, 80s, 80s mit Queen jetzt. Freddie Mercury im kurzen Lederrock. Legendär das Video zu I Want to Break Free. Und den Song haben sie in 3 Versionen veröffentlicht. 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
1: Im Studio Gisa Weber. Deutschland hat es nicht in den UN-Sicherheitsrat geschafft. Die beiden nicht ständigen Sitze in dem Gremium gehen an Österreich und Portugal. Das hat die UN-Vollversammlung entschieden. Für die Bundesregierung ist das eine Schlappe. Die Wahl galt im Vorfeld auch als Stimmungstest für Deutschlands Ansehen in der Welt.

0: Weniger wegwerfen und mehr recyceln. Das hat sich die Bundesregierung auf die Fahne geschrieben und heute ein neues Programm vorgestellt. Ein wichtiger Punkt: Um für mehr Nachhaltigkeit zu sorgen, sollen Unternehmen, Wissenschaft und Zivilgesellschaft besser vernetzt werden. Ohne die Rente mit 63 könnte der Staat viel Geld sparen. Das zeigt jetzt eine Bertelsmann-Studie. Pro Rentnerjahrgang sind es demnach 9,5 Milliarden Euro. Etwa 125.000 meist erfahrene Fachkräfte würden länger im Job bleiben. Früher gehen dürfen bisher alle mit 45 Beitragsjahren. Vor der Fußball-WM in Nordamerika hält sich die Euphorie noch in Grenzen. Das geht aus einer Umfrage der Uni Hohenheim hervor. Die zeigt aber auch, die Stimmung ist etwas besser als vor der WM in Katar. Nur 16% wollen gar kein Spiel sehen, deutlich weniger als vor 4 Jahren.
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2: Mal mehr, mal weniger Wolken ziehen durch den Abend. Und gerade im Westen sowie am Alpenrand kann ab und zu noch ein Schauer oder ein Gewitter runterkommen. In der Nacht wird's dann nochmal nass, besonders im Westen und Norden. Sonst lässt der Regen eher nach, bei Tiefstwerten zwischen 16 und 7 Grad. Morgen geht's mit Sonne und Wolken los, später kommt von Südwesten her mehr Regen dazu. Außerdem sind verbreitet kräftige Gewitter drin, bei maximal 26 Grad.
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3: Ja, da sind wir am Mittwochabend im neuen Monat Juni. Ja, fast schon gefühlt Hochsommer in den letzten Tage und Wochen. Schön, dass ihr dabei seid. Ich bin George und habe sommerlich anmutenden, gut gelaunten Italo-Disco-Sound hier im Italo-Disco-Special am Mittwochabend. Gleich unter anderem mit Rigiera. Da geht's an den Strand, auch wenn er leicht strahlenbelastet sein könnte. Außerdem Ken Laszlo und den Start machen Digital Emotion, feinster High-Energy-Disco-Sound. Go, go, Yellow Screen.

0: der berühmte 16. Synthesizer-Sequenzer bei Ken Laszlo. Hey, hey, guy, im Metallodisco-Special am Mittwochabend hier auf 80s mit den Perlen aus unserem Metallodisco-Radio. Links eine Kippe, rechts ein Drink, vielleicht noch ein paar Ladies um ihn herum. Das war Pino D'Angio, rest in peace. Hier ist er mit Marc Galidea.
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Rigera, vamos a la Playa Italo Disco Rules of 80s 80s hier im Special am Mittwochabend. Und auch bei diesen Partysongs merkst du, woher sie kommen. Ja, kalter Krieg in den 80ern, zwischen Ost und West, die Gefahr eines verstrahlten Strandes. Die einen haben Friedensketten gebastelt zwischen Schulen oder Friedenstauben an den VW Käfer gepappt. Rigera haben das Ganze tanzbar gemacht. Jetzt weiter mit Feline, eine weitere Perle aus unserem Italo Disco Radio, online und in der App. Mit Happy Trilden ging es los, danach kam Dream aus dem Jahr 1984. P-Line of 80s 80s.

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Tone Esposito, Qualimba, De Luna und ich glaube, das war Peters Popshow oder ich weiß nicht, habe es im Fernsehen gesehen. Grandioser Auftritt, Tone Esposito mit seiner Band, weiß gekleidet, sommerliche Attitude und ich finde, das passt jetzt super. So ganz zu Beginn des Hochsommers, sag ich mal schon, Anfang Juni. Weiter jetzt hier im Metallo-Disco-Special auf 80s mit den Perlen aus unserem Metallo-Disco-Radio. Bevor es gleich richtig spacig wird mit Void Vision von Cyber People, habe ich jetzt eine herrliche Performance von Valerie Dorf für euch, alias Monika Strucci auf der Bühne und Get Closer aus dem Jahr 1985.

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The Twins, ich freue mich, dass sie ganz verbindlich und ernsthaft die Ankündigung ihres neuen Albums für 2026 noch in den Ring geworfen haben, um das mal einigermaßen zu umschiffen, um sie nicht völlig drauf festzunageln. The Twins gerade mit Belly Dancer, weiter jetzt mit Clio und Roberto Ferrante aus dem Jahr 1985 hier im Metallo Disco Special of 80s mit Faces.

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1: Im Studio Gisa Weber. Die Bundesregierung ist bei den Vereinten Nationen in New York gescheitert. In den kommenden Jahren wird Deutschland nicht im UN-Sicherheitsrat sitzen. Die Vollversammlung hat sich stattdessen für Österreich und Portugal entschieden. Bislang war Deutschland noch nie bei so einer Wahl durchgefallen. Mehr recyceln und reparieren statt einfach wegwerfen. Das soll in Deutschland noch stärker gemacht werden. Die Bundesregierung hat heute ein Programm dafür auf den Weg gebracht. Vor allem bei wichtigen Rohstoffen, die wir aktuell meist importieren, soll die Recyclingquote erhöht werden. Kurz vor Beginn des Wirtschaftsforums in St. Petersburg hat die Ukraine die Stadt angegriffen. Es gab Drohnenattacken auf Energie- und Militäranlagen. Kiew will damit das dreitägige Wirtschaftsforum stören, an dem auch der russische Präsident Putin teilnehmen soll. 1860 München steht erneut vor einem Zwangsabstieg in die Fußball-Regionalliga. Wie der Traditionsclub mitteilt, hat Investor Ismaik eine Finanzierungszusage nicht eingehalten. Wegen des fehlenden Geldes bekommt der Verein demnach keine Lizenz für die dritte Liga. 80s,
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3: Wolken und immer mal wieder Regen sind heute Abend noch ein Thema, vor allem Richtung Norden und Westen. An der Nordsee ist auch mal ein Gewitter drin. Sonst lässt das Ganze nach und hier und da lockert's auf. In der Nacht gehen die Temperaturen runter auf

0: 16 bis 10 Grad, bei länger klarem Himmel auch mal 7 Grad. Morgen wird es dann unruhig mit vielen Gewittern, teils kräftig und maximal bis 26 Grad.
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2: 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Kurz nach 21 Uhr am Mittwochabend, ist das nicht herrlich? Es ist immer noch hell, also zumindest so von Nordost nach Südwest, noch nicht Nacht. Ja. Ich liebe es. Ja, ich weiß nicht, wie es euch geht, aber es hat für mich Urlaubstouch, auch wenn man bei der Arbeit ist und zu Hause in der Heimat. Vielleicht habt ihr auch schon Urlaubspläne. Ich liefere den Sound dazu. Italo Disco geht immer gleich mit Gillian Lane, Kano Another Life, und den Start macht die Boygroup des Italo Disco der 80er, Torrevado, Living in the Shuttle.

Ja, das ist auch schon mal eine Seltenheit, dass Kano mit Sänger Glenn White live on stage sind. Das wird am 28. November sein in Chemnitz im Kraftverkehr. Das weiß ich, weil da lege ich auch auf und freue mich auch drauf. Das ist ein großes Italo-Disco-Festival. Infos gibt es dazu auch online auf 80s80s.de. Aber weiter im Italo-Disco-Special am Mittwochabend mit den Perlen aus unserem Italo-Disco-Radio. Hier ist Gillian Lane.

Ivan war das, Fotonovella auf 80s, 80s darf wirklich auf keiner Disco-Fox-Party oder Tanzkurs fehlen. Weiter jetzt mit Baltimora und apropos Tanz. Der Tänzer und das Gesicht von Baltimora war ja der Sänger und Tänzer Jimmy McShane, schon lange tot, seit 1995. Aber ich finde, er hat das ganz prima performt und der gesamte Sound dazu einfach herrlich. Baltimora jetzt mit Woody Boogie auf 80s, 80s.

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Ja, seit dem Tod von Kollege Michele sind Mai Main ja zu zweit, das heißt wieder zu dritt. Gerade gehört mit Hypnotic Tango und den Song performen sie auch mit neuer Sängerin. Da haben sie schon ein, zwei Mal ausprobiert, aber es scheint sich so langsam einzupendeln. Werden wir auch live erleben am 28. November im Kraftverkehr in Chemnitz. Ich habe es vorhin schon gesagt, große Italo-Disco-Party, großes Italo-Disco-Festival. Infos auf 80s80s.de. Aber jetzt weiter mit einer Singer-Songwriterin, die schon verschiedenen Projekten ihre Stimme geliehen hat, komponiert hat, frühe Projekte wie Mirage zum Beispiel und Woman. Hier ist Spanja Herself und Call Me aus dem Jahr 1987. Hey.

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1: Im Studio Philipp Nützig. Deutschland hat es nicht in den UN-Sicherheitsrat geschafft. Die beiden nichtständigen Sitze in dem Gremium gehen an Österreich und Portugal. Das hat die UN-Vollversammlung entschieden. Für die Bundesregierung ist das eine Schlappe. Die Wahl galt im Vorfeld auch als Stimmungstest für Deutschlands Ansehen in der Welt. Mehr recyceln und reparieren statt einfach wegwerfen. Das soll in Deutschland noch stärker gemacht werden. Die Bundesregierung hat heute ein Programm dafür auf den Weg gebracht. Vor allem bei wichtigen Rohstoffen, die wir aktuell meist importieren, soll die Recyclingquote erhöht werden. In Hessen darf der Verfassungsschutz die AfD beobachten. Die Partei wird als rechtsextremer Verdachtsfall eingestuft. Das hat das Verwaltungsgericht in Wiesbaden entschieden. Da heißt es, es gebe genug Hinweise, dass die AfD gegen die freiheitlich-demokratische Grundordnung vorgehen will. Vor der Fußball-WM in Nordamerika hält sich die Euphorie noch in Grenzen. Das geht aus einer Umfrage der Uni Hohenheim hervor. Die zeigt aber auch, die Stimmung ist etwas besser als vor der WM in Katar. Nur 16% wollen gar kein Spiel sehen, deutlich weniger als vor 4 Jahren. 80s,
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3: Wolken und immer mal wieder Regen sind heute Abend noch ein Thema, vor allem Richtung Norden und Westen. An der Nordsee ist auch mal ein Gewitter drin. Sonst lässt das Ganze nach und hier und da lockert's auf. In der Nacht gehen die Temperaturen runter auf 16 bis 10 Grad, bei länger klarem Himmel auch mal 7 Grad. Morgen wird's dann unruhig mit vielen Gewittern, teils kräftig und maximal bis 26 Grad.
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4: 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Jetzt kurz nach 22 Uhr, die dritte Stunde unseres Italo Disco Specials. Ich bin George, grüße euch mit noch mehr Perlen aus unserem Italo Disco Radio online und in der App. Rein in die Stunde geht es jetzt mit Novecento. Aus der Band entstammt ja auch die Sängerin des Projektes Valerie Dordoda Carofiglio. Übrigens, bis heute ist die Band durchaus auch mit neueren, dann wieder jüngeren Mitgliedern aktiv, aber Dordoda Carofiglio ist nach wie vor mit dabei und die habe ich jetzt für euch mit einem herrlichen Track aus dem Jahr 1984, Moving On.

Cinderella oder Cenerejolla, wie Martinelli es 1985 hier ausgedrückt haben, in dem Song mit dem Kuckuck, wie ich immer zu sagen pflege, hier auf 80s 80s im Italo Disco Special Eurodance High Energy, alles was das Disco-Herz begehrt aus den 80ern. Gleich mit Fred Ventura, der aktuell unter dem Namen Italo Connection mit Paolo Gossetti auch unterwegs ist. Vorher noch Roxanne und da schauen wir mal in die schwarzen Autos und in die Boys darin.

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Gazebo, I Like Chopin. Ich muss zugeben, das war jetzt nicht der Track, der mich als Italo-Disco-Fan in den 80ern umgehauen hat, weil er doch so ein bisschen raus aus dieser mystischen Dancefloor-Attitude, aus dieser spacigen Idee heraustritt, ja. Aber da gibt es ja genug andere Tracks, ne? Gehört auch dazu und Gazebo hat damit ja auch Italo-Disco in die Charts gebracht. Respekt. Weiter jetzt mit Klein und MBO. Ein Wunsch übrigens von Raphael, der geschrieben hat dazu, George, Klein und MBO, Dirty Talk. Das ist ja ein Song, den auch viele House-Enthusiasten und überhaupt Elektropopper für sich in Anspruch nehmen, aber ich finde, es war einer der allerersten Italo-Disco-Songs, die zugegebenermaßen über dem Teich produziert worden sind von Tony Carrasco, aber bis heute Bestand haben. Ja, sehe ich genauso. Ein ikonisches Werk aus dem Jahr 1982. Dirty Talk auf 80s.

The Flirts und Passion hier auf 80s im Italo-Disco Special. Ich bin George und ihr wisst ja, ich spiele natürlich auch die Peripherie des Italo-Disco. So ein Fuß in den Euro-Disco, ein Fuß in den High-Energy-Sound. Und Linda Jorissa von den Flirts hat sich ja als Solo-Artist sowieso als eine der Ikonen des Italo-Disco entwickelt. Und den Song Passion performt sie auch noch bis heute. Hat sie auch gemacht letztes Jahr, als sie zu Gast bei uns in München war, bei unserer Italo-Disco-DJ-Session. Fotos davon gibt's auch noch online auf 80s80s.de. Aber weiter jetzt im Special am Mittwochabend mit Eusebio Deodato. Ja, ich hab's ja schon mal erzählt, ein brasilianischer, eigentlich Jazz- und Popmusiker, der sich irgendwann mal dem Disco-Sound verschrieben hat und ich finde, das hat sehr gut funktioniert. 1984 kam er mit SOS Fire in the Sky um die Ecke.

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1: Im Studio Philipp Nützig. Die Bundesregierung ist bei den Vereinten Nationen in New York gescheitert. In den kommenden Jahren wird Deutschland nicht im UN-Sicherheitsrat sitzen. Die Vollversammlung hat sich stattdessen für Österreich und Portugal entschieden. Bislang war Deutschland noch nie bei so einer Wahl durchgefallen. Weniger wegwerfen, mehr recyceln. Das hat sich die Bundesregierung auf die Fahne geschrieben und nun ein neues Programm vorgestellt. Ein wichtiger Punkt: Um für mehr Nachhaltigkeit zu sorgen, sollen Unternehmen, Wissenschaft und Zivilgesellschaft besser vernetzt werden. Der Bundesgerichtshof stärkt Taxis den Rücken. Er hat entschieden, dass Uber-Fahrer nach einer Tour sofort zur Zentrale zurückkehren müssen. Immer wieder kommt es vor, dass ein Uber nach einem Auftrag noch durch die Gegend fährt oder irgendwo parkt und sich wie ein Taxi verhält. Das ist gesetzlich nicht erlaubt. 1860 München steht erneut vor einem Zwangsabstieg in die Fußballregionalliga. Wie der Traditionsklub mitteilt, hat Investor Ismaik eine Finanzierungszusage nicht eingehalten. Wegen des fehlenden Geldes bekommt der Verein demnach keine Lizenz für die dritte Liga. 80s
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3: Wolken und immer mal wieder Regen sind heute Abend noch ein Thema, vor allem Richtung Norden und Westen. An der Nordsee ist auch mal ein Gewitter drin. Sonst lässt das Ganze nach und hier und da lockert's auf. In der Nacht gehen die Temperaturen runter auf 16 bis 10 Grad, bei länger klarem Himmel auch mal 7 Grad. Morgen wird's dann unruhig mit vielen Gewittern, teils kräftig und maximal bis 26 Grad.
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0: 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Pat Benatar, Love is a Battlefield. 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
1: Im Studio Philipp Nützig. Deutschland hat es nicht in den UN-Sicherheitsrat geschafft. Die beiden nichtständigen Sitze in dem Gremium gehen an Österreich und Portugal. Das hat die UN-Vollversammlung entschieden. Für die Bundesregierung ist das eine Schlappe. Die Wahl galt im Vorfeld auch als Stimmungstest für Deutschlands Ansehen in der Welt. Weniger wegwerfen, mehr recyceln. Das hat sich die Bundesregierung auf die Fahne geschrieben und nun ein neues Programm vorgestellt. Ein wichtiger Punkt: Um für mehr Nachhaltigkeit zu sorgen, sollen Unternehmen, Wissenschaft und Zivilgesellschaft besser vernetzt werden. Die Tütchen mit Ketchup oder Zucker sollen künftig aus Restaurants und Cafés verschwinden. Ab 2030 greift in der EU ein Verbot für die kleinen Päckchen, die man in der Gastro vor Ort bekommt. Damit soll unnötiger Verpackungsmüll vermieden werden. Ausnahmen gibt's für Essen und Getränke to go. Vor der Fußball-WM in Nordamerika hält sich die Euphorie noch in Grenzen. Das geht aus einer Umfrage der Uni Hohenheim hervor. Die zeigt aber auch, die Stimmung ist etwas besser als vor der WM in Katar. Nur 16% wollen gar kein Spiel sehen, deutlich weniger als vor 4 Jahren. 80s,
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2: Wolken und immer mal wieder Regen sind heute Abend noch ein Thema, vor allem Richtung Norden und Westen. An der Nordsee ist auch mal ein Gewitter drin. Sonst lässt das Ganze nach und hier und da lockert's auf. In der Nacht gehen die Temperaturen runter auf 16 bis 10 Grad, bei länger klarem Himmel auch mal 7 Grad. Morgen wird's dann unruhig mit vielen Gewittern, teils kräftig und maximal bis 26 Grad.
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0: 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Joe Le Taxi.
1: 1987 wird Joe Le Taxi zum Welthit. 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
3: Im Studio Philipp Nützig. Die Bundesregierung ist bei den Vereinten Nationen in New York gescheitert. In den kommenden Jahren wird Deutschland nicht im UN-Sicherheitsrat sitzen. Die Vollversammlung hat sich stattdessen für Österreich und Portugal entschieden. Bislang war Deutschland noch nie bei so einer Wahl durchgefallen. Weniger wegwerfen, mehr recyceln. Das hat sich die Bundesregierung auf die Fahne geschrieben und nun ein neues Programm vorgestellt. Ein wichtiger Punkt: Um für mehr Nachhaltigkeit zu sorgen, sollen Unternehmen, Wissenschaft und Zivilgesellschaft besser vernetzt werden. In Hessen darf der Verfassungsschutz die AfD beobachten. Die Partei wird als rechtsextremer Verdachtsfall eingestuft. Das hat das Verwaltungsgericht in Wiesbaden entschieden. Da heißt es, es gebe genug Hinweise, dass die AfD gegen die freiheitlich-demokratische Grundordnung vorgehen will. 1860 München steht erneut vor einem Zwangsabstieg in die Fußballregionalliga. Wie der Traditionsklub mitteilt, hat Investor Ismaik eine Finanzierungszusage nicht eingehalten. Wegen des fehlenden Geldes bekommt der Verein demnach keine Lizenz für die dritte Liga.
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5: Wolkig ist es gerade fast überall und im Norden und Westen kommt auch mal Regen runter. An der Nordsee ist vereinzelt ein Gewitter dabei. Die Temperaturen liegen aktuell zwischen 16 und 10 Grad, bei länger klarem Himmel im Südosten auch mal um 7 Grad. Tagsüber ziehen weiter viele Wolken durch, ab und zu gibt's Schauer und kräftige Gewitter, dazu maximal 26 Grad.
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0: Solo für die Ewigkeit. Steve Norman von Spandau Ballet über True von Spandau Ballet.
1: I probably should be playing True.
2: True ist auch deshalb so besonders, weil das Saxophon-Thema, das ich geschrieben habe, bis heute von den Leuten mitgesungen wird. Diese Melodie hat ein Eigenleben entwickelt und begleitet mich seit Jahrzehnten auf der Bühne.

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